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2: Ich bin Dominik Schweiger. Tennisprofi Alexander Zverev hat zum ersten Mal die US Open gewonnen. Der French Open-Sieger bezwang im Finale in New York den Amerikaner Ben Shelton in 4 Sätzen und holte sich seinen 2. Grand-Slam-Titel. Tina Eck berichtet aus den USA.
3: Zverev brauchte einen Moment, um überhaupt zu realisieren, dass er gerade die US Open gewonnen hatte und damit in die Fußstapfen von Boris Becker tritt. Der 29-Jährige mit dem Pferdeschwanz ist der 2. Deutsche, der im Männer-Einzel triumphierte. 30 Jahre gab es keinen Grand-Slam-Titel und jetzt gleich 2, freute sich der Hamburger in seiner Siegeransprache.
2: Ein geplantes Treffen zwischen dem Iran und den Golfstaaten zur Straße von Hormus ist kurzfristig abgesagt worden. Im Oman sollte offenbar eine Vereinbarung zur Lösung des festgefahrenen Konflikts vorgestellt werden. Einen Grund für die Verschiebung hat das omanische Außenministerium nicht genannt. Bahrain hat seine Teilnahme bereits zuvor abgesagt. Das Land wurde mit am heftigsten in der Region von iranischen Raketen getroffen. Bildungsministerin Prien sieht mangelndes Mitgefühl als einen Grund für das Stimmungstief von Kanzler Merz und CDU. Bei vielen Menschen sei der Eindruck entstanden, die Union nehme ihre Sorgen nicht ernst genug, so die CDU-Ministerin. Das müsse sich ändern. Einen Wechsel im Kanzleramt lehnt Prien aber ab. Damit lassen sich Probleme der Regierung nicht wirklich lösen, hieß es. Zur Fußball-Bundesliga. Der FC Bayern hat auch bei Aufsteiger Elversberg gewonnen. Der Rekordmeister setzte sich mit 2:1 durch. Leipzig feierte beim 5:0 gegen den HSV einen Kantersieg. Für Gladbach ist dagegen bereits nach 3 Spieltagen Schluss mit Trainer Eugen Polanski. Die Borussia reagierte damit auf 3 Niederlagen zum Saisonstart.
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2: Ich bin Dominik Schweiger. Tennisstar Alexander Zverev hat zum ersten Mal die US Open gewonnen. Der 29-Jährige bezwang im Finale von New York den Amerikaner Ben Shelton in 4 Sätzen und holte sich damit den 2. Grand Slam-Titel. Nach Boris Becker ist Zverev erst der 2. deutsche Sieger im Männereinzel der US Open. Weil die Heimkosten immer weiter steigen, fordert Linken-Chefin Schwertner eine Pflegeversicherung für alle. Auch Gutverdienende und Privatversicherte sollten einzahlen, sagte sie der Neuen Osnabrücker Zeitung. Wer neu in ein Pflegeheim kommt, müsse derzeit im Schnitt mehr als 3.300 Euro monatlich selbst zahlen. Für viele Rentner sei das nicht finanzierbar. Die Politik soll Staatsanwaltschaften künftig nicht mehr vorschreiben dürfen, wie sie in einzelnen Fällen ermitteln sollen. Das fordert der Deutsche Richterbund nach dem Wahlerfolg der AfD in Sachsen-Anhalt. Damit soll verhindert werden, dass extremistische Regierungsmitglieder Verfahren beeinflussen. Die Weisungsbefugnis der Justizministerien müsse deshalb noch in diesem Jahr abgeschafft werden. Zum Fußball. Der FC Bayern hat bei Bundesliga-Aufsteiger Elversberg mit 2:1 gewonnen. Leipzig hat den HSV deutlich mit 5:0 besiegt. In der zweiten Liga feierte Hertha BSC beim 3:1 in Osnabrück den 5. Sieg im 5. Spiel. Heidenheim schlug Kiel 1:0. Cottbus gewann in Karlsruhe 3:0.
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2: Ich bin Dominik Schweiger.
3: Tennisstar Alexander Zverev hat zum ersten Mal die US Open gewonnen. Der 29-Jährige bezwang im Finale von New York den Amerikaner Ben Shelton in 4 Sätzen und holte sich damit den 2. Grand-Slam-Titel. Nach Boris Becker ist Zverev erst der 2. deutsche Sieger im Männereinzel der US Open. Weil die Heimkosten immer weiter steigen, fordert Linken-Chefin Schwertner eine Pflegeversicherung für alle. Auch Gutverdienende und Privatversicherte sollten einzahlen, sagte sie der Neuen Osnabrücker Zeitung. Wer neu in ein Pflegeheim kommt, müsse derzeit im Schnitt mehr als 3.300 Euro monatlich selbst zahlen. Für viele Rentner sei das nicht finanzierbar. Die Politik soll Staatsanwaltschaften künftig nicht mehr vorschreiben dürfen, wie sie in einzelnen Fällen ermitteln sollen. Das fordert der Deutsche Richterbund nach dem Wahlerfolg der AfD in Sachsen-Anhalt. Damit soll verhindert werden, dass extremistische Regierungsmitglieder Verfahren beeinflussen. Die Weisungsbefugnis der Justizministerien müsse deshalb noch in diesem Jahr abgeschafft werden.
2: Zum Fußball. Der FC Bayern hat bei Bundesliga-Aufsteiger Elversberg mit 2:1 gewonnen. Leipzig hat den HSV deutlich mit 5:0 besiegt. In der zweiten Liga feierte Hertha BSC beim 3:1 in Osnabrück den 5. Sieg im 5. Spiel. Heidenheim schlug Kiel 1:0. Cottbus gewann in Karlsruhe 3:0.
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2: Ich bin Dominik Schweiger.
3: Tennisstar Alexander Zverev ist US Open Champion. Der Hamburger setzte sich im Finale von New York in 4 Sätzen gegen den US-Profi Ben Shelton durch. Nach seinem Erfolg bei den French Open ist es bereits Zverevs 2. Grand-Slam-Titel in diesem Jahr. Und er ist nach Boris Becker erst der 2. Deutsche, der das Männerturnier der US Open gewinnt. Ganz anders als die Chefs führender KI-Firmen lehnt US-Präsident Trump eine Verlangsamung der Entwicklung ab. Hinter solchen Forderungen stünden negative Kräfte, so Trump. Unter anderem die Chefs von Anthropic und OpenAI, die Konzerne hinter Claude und ChatGPT, warnen vor Sicherheitsrisiken in Bezug auf KI. Auch Tech-Milliardär Elon Musk unterstützt die KI-Bremse. Die Bundesschatzmeisterin der Jungen Union von Natusius zeigt sich offen für Gespräche der CDU mit der AfD. Sollte ihre Partei in Sachsen-Anhalt eingeladen werden, müsste sie zunächst mit allen sprechen, sagte Natusius in der ARD. Die CDU habe klare eigene Maßstäbe. Zugleich bezeichnete sie die Brandmauer zur AfD als gescheitert. Zur Fußball-Bundesliga. Der FC Bayern hat auch bei Aufsteiger Elversberg gewonnen. Der Rekordmeister setzte sich mit 2:1 durch. Leipzig feierte beim 5:0 gegen den HSV einen Kantersieg. Für Gladbach ist dagegen bereits nach 3 Spieltagen Schluss mit Trainer Eugen Polanski. Die Borussia reagierte damit auf 3 Niederlagen zum Saisonstart.
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2: Ich bin Dominik Schweiger.
3: Tennisstar Alexander Zverev ist US Open Champion. Der Hamburger setzte sich im Finale von New York in 4 Sätzen gegen den US-Profi Ben Shelton durch. Nach seinem Erfolg bei den French Open ist es bereits Zverevs 2. Grand Slam-Titel in diesem Jahr. Und er ist nach Boris Becker erst der 2. Deutsche, der das Männerturnier der US Open gewinnt. Ganz anders als die Chefs führender KI-Firmen lehnt US-Präsident Trump eine Verlangsamung der Entwicklung ab. Hinter solchen Forderungen stünden negative Kräfte, so Trump. Unter anderem die Chefs von Anthropic und OpenAI, die Konzerne hinter Claude und ChatGPT, warnen vor Sicherheitsrisiken in Bezug auf KI. Auch Tech-Milliardär Elon Musk unterstützt die KI-Bremse. Die Bundesschatzmeisterin der Jungen Union von Natusius zeigt sich offen für Gespräche der CDU mit der AfD. Sollte ihre Partei in Sachsen-Anhalt eingeladen werden, müsste sie zunächst mit allen sprechen, sagte Natusius in der ARD. Die CDU habe klare eigene Maßstäbe. Zugleich bezeichnete sie die Brandmauer zur AfD als gescheitert. Zur Fußball-Bundesliga. Der FC Bayern hat auch bei Aufsteiger Elversberg gewonnen. Der Rekordmeister setzte sich mit 2:1 durch. Leipzig feierte beim 5:0 gegen den HSV einen Kantersieg. Für Gladbach ist dagegen bereits nach 3 Spieltagen Schluss mit Trainer Eugen Polanski. Die Borussia reagierte damit auf 3 Niederlagen zum Saisonstart.
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2: Ich bin Dominik Schweiger. Guten Morgen.
3: Tennisstar Alexander Zverev hat zum ersten Mal die US Open gewonnen. Der 29-Jährige bezwang im Finale von New York den Amerikaner Ben Shelton in 4 Sätzen und holte sich damit seinen 2. Grand-Slam-Titel. Nach Boris Becker ist Zverev erst der 2. deutsche Sieger im Männereinzel der US Open. Weil die Heimkosten immer weiter steigen, fordert Linken-Chefin Schwertner eine Pflegeversicherung für alle. Auch Gutverdienende und Privatversicherte sollen einzahlen, sagte sie der Neuen Osnabrücker Zeitung. Wer neu in ein Pflegeheim kommt, müsse derzeit im Schnitt mehr als 3.300 Euro monatlich selbst zahlen. Für viele Rentner sei das nicht finanzierbar, heißt es. Die Politik soll Staatsanwaltschaften künftig nicht mehr vorschreiben können, wie sie in einzelnen Fällen ermitteln. Das fordert der Deutsche Richterbund nach dem Wahlerfolg der AfD in Sachsen-Anhalt. Damit soll verhindert werden, dass extremistische Regierungsmitglieder Verfahren beeinflussen. Die Weisungsbefugnis der Justizministerien müsste deshalb noch in diesem Jahr abgeschafft werden. Zum Fußball. Der FC Bayern hat bei Bundesliga-Aufsteiger Elversberg mit 2:1 gewonnen. Leipzig hat den HSV deutlich mit 5:0 besiegt. In der zweiten Liga feierte Hertha BSC beim 3:1 in Osnabrück den 5. Sieg im 5. Spiel. Heidenheim schlug Kiel 1:0. Cottbus gewann in Karlsruhe 3:0.
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2: Ich bin Dominik Schweiger. Guten Morgen.
3: Tennisstar Alexander Zverev hat zum ersten Mal die US Open gewonnen. Der 29-Jährige bezwang im Finale von New York den Amerikaner Ben Shelton in 4 Sätzen und holte sich damit seinen 2. Grand-Slam-Titel. Nach Boris Becker ist Zverev erst der 2. deutsche Sieger im Männereinzel der US Open. Weil die Heimkosten immer weiter steigen, fordert Linken-Chefin Schwertner eine Pflegeversicherung für alle. Auch Gutverdienende und Privatversicherte sollen einzahlen, sagte sie der Neuen Osnabrücker Zeitung. Wer neu in ein Pflegeheim kommt, müsse derzeit im Schnitt mehr als 3.300 Euro monatlich selbst zahlen. Für viele Rentner sei das nicht finanzierbar, heißt es. Die Politik soll Staatsanwaltschaften künftig nicht mehr vorschreiben können, wie sie in einzelnen Fällen ermitteln. Das fordert der Deutsche Richterbund nach dem Wahlerfolg der AfD in Sachsen-Anhalt. Damit soll verhindert werden, dass extremistische Regierungsmitglieder Verfahren beeinflussen. Die Weisungsbefugnis der Justizministerien müsste deshalb noch in diesem Jahr abgeschafft werden. Zum Fußball. Der FC Bayern hat bei Bundesliga-Aufsteiger Elversberg mit 2:1 gewonnen. Leipzig hat den HSV deutlich mit 5:0 besiegt. In der zweiten Liga feiert der Hertha BSC beim 3:1 in Osnabrück den 5. Sieg im 5. Spiel. Heidenheim schlug Kiel 1:0. Cottbus gewann in Karlsruhe 3:0.
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0: Genau 6 Uhr.
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3: Ich bin Helen Martin. Guten Morgen. Tennisprofi Alexander Zverev hat zum ersten Mal die US Open gewonnen. Der French Open-Sieger bezwang im Finale in New York den Amerikaner Ben Shelton in 4 Sätzen und holte seinen 2. Grand Slam-Titel. Tina Eck berichtet aus den USA.
4: Zverev brauchte einen Moment, um überhaupt zu realisieren, dass er gerade die US Open gewonnen hatte und damit in die Fußstapfen von Boris Becker tritt. Der 29-Jährige mit dem Pferdeschwanz ist der 2. Deutsche, der im Männer-Einzel triumphierte. 30 Jahre gab es keinen Grand-Slam-Titel und jetzt gleich 2, freute sich der Hamburger in seiner Siegeransprache.
3: Anders als die Chefs führender KI-Unternehmen lehnt US-Präsident Trump ein langsameres Entwicklungstempo bei künstlicher Intelligenz ab. Hinter solchen Forderungen stünden negative Kräfte, sagte er. Die Chefs von Anthropic und OpenAI, den Unternehmen hinter Claude und ChatGPT, warnen dagegen vor Sicherheitsrisiken. Auch Tech-Milliardär Elon Musk unterstützt eine KI-Bremse. CSU-Chef Söder warnt vor einem Scheitern der Bundesregierung. Das wäre nach dem Ende der Ampel ein Elfmeter ohne Torwart für die AfD, sagte er bei einer CSU-Klausur in München. Die Koalition müsse schneller und besser arbeiten. Bei der Klausur war Sachsens Ministerpräsident Kretschmer zu Gast. Er fordert spürbare Lösungen statt weiterer Ankündigungen und Personaldebatten. Zur Fußball-Bundesliga. Der FC Bayern hat auch bei Aufsteiger Elversberg gewonnen. Der Rekordmeister setzte sich mit 2:1 durch. Leipzig feierte beim 5:0 gegen den HSV einen Kantersieg. Für Gladbach ist dagegen bereits nach 3 Spieltagen Schluss mit Trainer Eugen Polanski. Die Borussia reagierte damit auf 3 Niederlagen zum Saisonstart.
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5: Ich bin Irene van der Berg. Es ist einer der größten Höhepunkte während der Kirchweihwoche in Gunzenhausen, der große Festzug. Heute ab 14 Uhr wird er sich durch die Innenstadt von Gunzenhausen schlängeln. Das Motto in diesem Jahr lautet 625 Jahre Kirchweih Gunzenhausen im Wandel der Zeit. Kirchweihbürgermeister Wolfgang Eckerlein freut sich auf einen bunten und fröhlichen Festzug.
6: In der Anfangszeit war die Kirchweih ja kein Volksfest im bekannten Sinne. Diese ganze Belustigung des Volkes, das kam erst in der Folge dazu. Irgendwann hat sich dann die Kirchweih von der Kirche entfernt auf den Festplatz, hat aber nie die spirituelle Verbindung zur Kirche verloren. Beides funktioniert gut nebeneinander, aber auch wieder miteinander auf dem Festplatz. Und all das bringen uns die unterschiedlichsten Gruppen dieses Jahr auf unterhaltsame Art und Weise dar.
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7: Jetzt am Morgen 15 Grad und stellenweise noch nass. Es klart spätestens am Vormittag dann aber auf. Paar Wolken bleiben übrig. Zwischendurch scheint die Sonne aber immer häufiger durch. Bei einem Topwert um die 21 Grad am Nachmittag. Der Galaxy Wettertrend. Morgen schön sonnig bei bis zu 26 Grad. Übermorgen wechselhaft mit einigen Regenwolken wieder.
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7: Servus und guten Morgen, liebe Autofahrer. Aktuell nichts los, aber falls ihr was gesehen habt, solltet und schon unterwegs seid, Stausblitzer gerne allen anderen weitersagen, kostenlos über eine WhatsApp-Sprachnachricht oder einen Anruf an die 0800 007 0076. Vielen lieben Dank euch und gute Fahrt.
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0: 11 nach 6.
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1: Felix hier, guten Morgen. Seit Tagen dreht sich alles in der Gaming-Welt um den Kampf der Giganten. 13 Jahre nach GTA 5 kommt im November nämlich endlich GTA 6 raus. Das Game mit dem wohl größten Hype seit Jahren schon. Sämtliche Spieleentwickler anderer Games haben ihre Spielneuheiten deswegen natürlich in andere Monate verschoben, damit sie im GTA-Hype nicht untergehen. Außer Nintendo. Ja. Die legen sich jetzt hochoffiziell mit GTA 6 an und bringen ihrerseits auch ein Spiel im November raus. Die allermeisten kennen ganz bestimmt noch das gute alte Zelda Ocarina of Time. Zuerst rausgekommen Ende der 90er auf der Nintendo 64. So, und ich kenne kaum jemanden, der nicht irgendwie Zelda in der Kindheit gezockt hat. Anfang November kommt also eine komplett neue Version davon für knapp 60 Euro raus und Ende Oktober sogar noch eine Special Edition von der Switch 2 im Zelda-Design. Haben sie sich ganz schön aufgerüstet, die Guten von Nintendo, ne? Mal schauen, welches Game erfolgreicher und welcher Hype sich besser durchsetzen wird. Spätestens im Trend-Update werde ich es euch erzählen, denn hier um diese Zeit gibt's immer die frischen Trend-News für euch. Schönen Montagmorgen jetzt. 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

0: 6:19 Uhr.
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1: Felix, hier guten Morgen und Grüße nach Aschaffenburg. Dort haben erst vor einer Woche Jugendliche in der Politik ein Zeichen gesetzt, indem sie erfolgreich beantragt hatten, zwei Regenbogenflaggen auf den Fußweg der Willigisbrücke aufmalen zu lassen, um queeren Menschen im Stadtbild zu sagen, auch ihr gehört zu Aschaffenburg. Also ein Symbol für Vielfalt, welches unser Zusammenleben fördern soll. Kurz vorm Wochenende jetzt haben sich unbekannte Täter wohl davon angegriffen gefühlt und die Motive mit Deutschlandfarben übermalt. Es hat also nicht mal eine Woche gebraucht, schon wurde das Zeichen für Vielfalt beschädigt. Dementsprechend ermittelt die Polizei dort jetzt wegen Sachbeschädigung. Ich finde es schon echt auch immer wieder erstaunlich, wie Menschen gegen Vielfalt und Menschlichkeit sein können. Ne? Es ist nur ein Regenbogen, der erscheint sogar auch am Himmel. Mit dem hast du bisher auch leben können. Ne? Also, was soll's.
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0: 6:22 Uhr.
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0: 7:04. Ja, während ihr noch einen Tag Ferien genießt, da haben die Lehrerinnen und Lehrer in Bayern heute schon fleißig zu tun mit der ersten Lehrerkonferenz nach den Sommerferien. Da wird also wieder ganz viel diskutiert und geschmiedet. Was machen wir denn mit unseren ganzen Schülerinnen und Schülern, ne? Liebe Grüße an alle Lehrer, die sich jetzt fertig machen. Und natürlich auch an alle Schülerinnen und Schüler, die den letzten Tag vor den Ferien genießen. Ihr übt vielleicht schon mal das frühe Aufstehen, deswegen auch guten Morgen an euch. Schön, dass ihr dabei seid. Die besten aktuellen Hits hier auf Radio Galaxy. Gleich in knapp 10 Minuten von Christopher Randy mit einem Track, der so richtig nochmal so ein schöner Urlaubs-Roadtrip ist. So klingt er für mich. Good Old Days. Und gleich um kurz nach 6:30 New Religion von Bebe Rexha. Ein Song mit richtig viel Power, mit richtig viel Geschichte drin. Da steckt ein ziemlich geiler Techno-Sample drin. Den kennt ihr bestimmt alle noch von Faithless. Gleich für euch die besten aktuellen Hits an diesem Montagmorgen hier auf Radio Galaxy.
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16: Ich bin Helen Martin, guten Morgen. Tennisprofi Alexander Zverev hat zum ersten Mal die US Open gewonnen. Der French Open-Sieger bezwang im Finale in New York den Amerikaner Ben Shelton in 4 Sätzen und holte seinen zweiten Grand-Slam-Titel. Tina Eck berichtet aus den USA.
17: Zverev brauchte einen Moment, um überhaupt zu realisieren, dass er gerade die US Open gewonnen hatte und damit in die Fußstapfen von Boris Becker tritt. Der 29-Jährige mit dem Pferdeschwanz ist der zweite Deutsche, der im Männereinzel triumphierte. 30 Jahre gab es keinen Grand Slam-Titel und jetzt gleich zwei, freute sich der Hamburger in seiner Siegeransprache.
16: Anders als die Chefs führender KI-Unternehmen lehnt US-Präsident Trump ein langsameres Entwicklungstempo bei künstlicher Intelligenz ab. Hinter solchen Forderungen stünden negative Kräfte, sagte er. Die Chefs von Anthropic und OpenAI, den Unternehmen hinter Claude und ChatGPT, warnen dagegen vor Sicherheitsrisiken. Auch Tech-Milliardär Elon Musk unterstützt eine KI-Bremse. CSU-Chef Söder warnt vor einem Scheitern der Bundesregierung. Das wäre nach dem Ende der Ampel ein Elfmeter ohne Torwart für die AfD, sagte er bei einer CSU-Klausur in München. Die Koalition müsse schneller und besser arbeiten. Bei der Klausur war Sachsens Ministerpräsident Kretschmer zu Gast. Er fordert spürbare Lösungen statt weiterer Ankündigungen und Personaldebatten. Zur Fußball-Bundesliga. Der FC Bayern hat auch bei Aufsteiger Elversberg gewonnen. Der Rekordmeister setzte sich mit 2:1 durch. Leipzig feierte beim 5:0 gegen den HSV einen Kantersieg. Für Gladbach ist dagegen bereits nach 3 Spieltagen Schluss mit Trainer Eugen Polanski. Die Borussia reagierte damit auf 3 Niederlagen zum Saisonstart.
12: Und jetzt Aktuelles aus Mittelfranken.
18: Ich bin Irene van der Berg. Im Kreis Neustadt-Eichstätt-Windsheim beginnt heute eine Bundeswehrübung. Es handelt sich um die freilaufende Übung Badischer Sturm. Bis zum 25. September werden die Bewohner gebeten, sich von den übenden Truppen und den Militärfahrzeugen fernzuhalten. Das eigentliche Übungsgebiet umfasse aber vor allem Baden-Württemberg, Hessen, Saarland und Rheinland-Pfalz, heißt es in der Mitteilung.
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19: 15 Grad in Wendelstein. Heute gibt's Wolken und Sonne. Der Galaxy-Wettertrend. Morgen noch etwas öfter sonnig und ein bisschen wärmer.
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19: Der neueste Blitzer steht in Marktbiebert an der Bushaltestelle am Ortseingang aus Neustadt-Aisch kommend. Dankeschön an Jörgi.
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6.38 Uhr. Was zum Brutzel soll ich eigentlich kochen? Felix hier, guten Morgen. Meine Kollegin Lisa hat mich ganz verzweifelt gefragt, was sie kochen soll. Und da habe ich eine tolle Lösung für euch alle zu dieser sehr wichtigen Frage. Zeit für eine Runde Beilagenroulette. Zückt am besten Zettel und Stift, weil wenn ihr wisst, was ihr die Woche essen werdet, kauft sich's leichter ein. Um schnell auf Ideen zu kommen, stelle ich mir immer eine Grundzutat oder eine Beilage vor, wie zum Beispiel Mehl. Na, was kann man mit Mehl machen? Kaiserschmarrn. Geil. Haben wir also schon ein Gericht. Irgendwas mit Nudeln? Spaghetti mit Rucola-Pesto. Jawohl. Dann was mit Reis? So ein indisches Butter Chicken. Das wär's doch auch mal wieder, ne? Was mit Kartoffeln? Darf auch auf keinen Fall fehlen. Da mach ich mir Püree draus. Dazu noch ein paar originale Nürnberger Rostbratwurst und Sauerkraut. Und vielleicht noch was Veganes. Da fällt mir spontan also ein gutes, kräftiges Pilzrisotto ein. Ja, seht ihr, wie schnell das mit dem Beilagenroulette funktioniert? Also nutzt das Prinzip gern für euch zur Inspo. Lasst euch die neue Woche auf jeden Fall ordentlich schmecken und guten Start in diesen Montagmorgen jetzt. 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

0: 6.48 Uhr.
1: Becky G und Topic haben sich zusammengetan, um eine Ansage zu machen. Felix hier, guten Morgen. Ihr Song, ihr gemeinsamer Track Sorry Puppy wird auch aktuell komplett gehypt. Und natürlich, weil es eine selbstbewusste Absage ist an diese ganzen Typen im Club, die sich denken, Mensch, hast du dich für mich hübsch gemacht. Aber nein, sie wollte sich einfach nur fühlen und gut ausschauen, einfach so, um zu tanzen. Und nicht, um von irgendwelchen Typen genervt zu werden dabei. Das drehen wir doch mal laut auf. Bisschen Clubfeeling jetzt am Montag, um das Wochenende nochmal die schönen Momente vom Wochenende Revue passieren zu lassen. 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

0: Montagmorgen. Der Ernst des Lebens ist wieder da. Grüße an alle Eltern und an alle Schülerinnen und Schüler, die jetzt dann wieder in die Schule starten. Ich glaube, morgen ist es soweit. Ne? Nicht, dass ich mich hier verplapper schon wieder. Ich bin ja schon ein bisschen länger aus der Schule draußen. Hui, zum Glück. Aber ja, genießt nochmal diesen letzten Tag. Es gibt für euch Repeated von Martin Garrix und Ed Sheeran in knapp 10 Minuten für euch in der Playlist. Und dann gibt es noch den offiziellen Sommerhit des Jahres, denn der Sommer ist noch nicht vorbei. Sage ich jetzt einfach mal. Ne? Die Die von Shakira und Burna Boy. Gleich um kurz nach 7 hier auf Radio Galaxy. Die besten aktuellen Hits.
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0: Punkt genau 7 Uhr.
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13: Ich bin Helen Martin. Guten Morgen. Es war eine nervenstarke Vorstellung und sie wurde belohnt. Tennisspieler Alexander Zverev hat sich zum ersten Mal zum US Open Champion gekrönt. Im Finale in New York hat der 29-Jährige den Amerikaner Ben Shelton in 4 Sätzen bezwungen. Für Zverev ist es der 2. Grand Slam-Titel, nachdem er im Juni die French Open gewonnen hatte. Es gibt immer weniger Apotheken in Deutschland und dieser Trend setzt sich fort, wenn auch etwas langsamer. Ende Juni gab es noch rund 16.500 Apotheken und damit 113 weniger als noch zum Jahreswechsel. Laut der Bundesvereinigung Deutscher Apothekerverbände ist der Rückgang damit etwas kleiner ausgefallen als letztes Jahr. Eine Honorarerhöhung soll das Sterben jetzt bremsen. In der CDU ist nach dem Wahldebakel in Sachsen-Anhalt gerade viel los. Gestern waren wieder alle Augen auf Parteichef und Kanzler Merz gerichtet, denn es stand die nächste Wahl an, Kommunalwahl in Niedersachsen. Die CDU wurde mit 27,2% stärkste Kraft, vor der SPD mit 24,6%. Mehr dazu von Katrin Müller.
14: Die Bundesregierung steckt in der Krise. Spekulationen über einen Sturz des Kanzlers machen die Runde und das kurz vor den Wahlen in Berlin und Mecklenburg-Vorpommern. Niedersachsens CDU-Chef Lechner sagt klar, der Unmut über die Politik in Berlin sei an jedem Wahlkampfstand spürbar gewesen. Er spricht von einem Glaubwürdigkeitsproblem der Union und fordert von der Bundesregierung, mehr für die Menschen im Land zu tun.
13: Und noch zum Fußball, da ist der FC Bayern bei Aufsteiger Elversberg nur knapp an einer Blamage vorbeigeschrammt. Der Rekordmeister kam zum Abschluss des 3. Spieltags der Bundesliga nur auf ein mühevolles 2:1. Zuvor hatte Leipzig 5:0 gegen den HSV gewonnen.
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15: Ich bin Irene van der Berg. Nachdem im Bereich der Stadtwerke Gunstenhausen schon private Messstellenbetreiber, Privatleute und Geschäftskunden mit Werbeschreiben zu Smartmetern angeschrieben haben, sind solche Schreiben nun auch im Raum Ansbach aufgetaucht. Smartmeter sind intelligente Messsysteme, die eines Tages die Stromzähler ersetzen sollen. Wie die Stadtwerke betonen, gäbe es keine geschäftliche Zusammenarbeit mit den Anbietern. Es sei zudem Aufgabe der Stadtwerke, die betroffenen Kundinnen und Kunden selbst zu informieren, falls diese per Gesetz solche Smart Meter installieren müssten.
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16: 16 Grad in Treuchtlingen. Heute gibt's Wolken und Sonne. Der Galaxy Wettertrend. Morgen noch etwas öfter sonnig und ein bisschen wärmer.
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16: Die neuesten Blitzer stehen in Krapfenau bei Feuchtwangen und zwei Stück auf der B25 aus Ausgang von Dinkelsbühl in Richtung Nördlingen und zwischen Knittelsbach und Neustädtlein am Fischhaus. Dankeschön, Kai, Maria und Martin.
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0: Gold. 10:50.
1: Oh Mann, Leute, ich bin echt noch super gerührt. Felix hier, guten Morgen. Ich bin jetzt nämlich ganz offiziell Onkel geworden. Mein älterer Bruder und seine Frau haben vor 2 Wochen ihre Tochter bekommen. Und ich war ja letzte Woche noch krank und konnte sie erst am Freitag endlich zum ersten Mal begrüßen. Es war schon wirklich sehr magisch. Aber ich muss auch sagen, für mich aktuell wären eigene Kinder wirklich ehrlich gesagt gar nichts. Aber so als der coole Onkel den spaßigen Teil mit zu übernehmen, ohne komplett für sie verantwortlich sein zu müssen, wird, glaube ich, ein sehr schöner neuer Lebensabschnitt für mich. Also ich freue mich sehr und das wollte ich kurz loswerden. Tollen Start in die Woche. 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

0: 20 nach 7.
1: Entweder ist Donna Maria eine neue Pizzeria in der Münchner Altstadt oder eine riesige Bohrmaschine. Was ist wohl wahrscheinlicher?
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1: Felix hier, guten Morgen. Natürlich die Bohrmaschine. Donna Maria ist ein riesiger Bohrer für Tunnel, wiegt 700 Tonnen und ist knapp 180 Meter lang. Ab Donnerstag rumpelt's dann gewaltig unter München, denn da wird Donna Maria ihren Dienst antreten und die zweite S-Bahn-Stammstrecke weiterbauen. Das Riesenteil konnte man zum Tag der offenen Baustelle am Wochenende anschauen. Der Name ist durch ein Online-Voting entstanden und hat gar nicht mal so viel mit Italien zu tun, denn Donna steht für den Start der Baustelle an der Donnersberger Brücke und Maria für den Schluss am Marienhof. Finde ich echt geil, dass so besondere Werkzeuge nicht einfach nur arbeiten, sondern einen coolen Namen bekommen. Das macht so eine Baustelle irgendwie sofort so ein bisschen menschlicher, ne? Gerne mehr sowas.
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3: 8:02.
4: Hey, schönen Montag euch. Hier ist die Galaxy Morning Show mit Felix und natürlich auch mit den besten aktuellen Hits über DAB+. Vielen Dank, dass ihr auch unterwegs reinschaltet bei uns. Es lohnt sich, denn wir haben Kygo, Khalid und Griffin als Trio gleich in einem Track in der Playlist in knapp 10 Minuten mit Save My Love. Ein wunderschöner Song. Lieber die Liebe für jemanden aufsparen, der es wert ist und das, was aktuell nicht gut läuft. Na, lieber mal hinter sich lassen. Wunderschöner Song und Teddy Swims haben wir da mit seiner kräftigen Soul-Stimme und Mr. Know It All gleich. Und kurz nach 7:30 hier auf Radio Galaxy die besten aktuellen Hits.
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15: Ich bin Helen Martin. Guten Morgen. Es war eine nervenstarke Vorstellung und sie wurde belohnt. Tennisspieler Alexander Zverev hat sich zum ersten Mal zum US Open Champion gekrönt. Im Finale in New York hat der 29-Jährige den Amerikaner Ben Shelton in 4 Sätzen bezwungen. Für Zverev ist es der 2. Grand Slam-Titel, nachdem er im Juni die French Open gewonnen hatte. Es gibt immer weniger Apotheken in Deutschland und dieser Trend setzt sich fort, wenn auch etwas langsamer. Ende Juni gab es noch rund 16.500 Apotheken und damit 113 weniger als noch zum Jahreswechsel. Laut der Bundesvereinigung Deutscher Apothekerverbände ist der Rückgang damit etwas kleiner ausgefallen als letztes Jahr. Eine Honorarerhöhung soll das Sterben jetzt bremsen. In der CDU ist nach dem Wahldebakel in Sachsen-Anhalt gerade viel los. Gestern waren wieder alle Augen auf Parteichef und Kanzler Merz gerichtet, denn es stand die nächste Wahl an, Kommunalwahl in Niedersachsen. Die CDU wurde mit 27,2% stärkste Kraft, vor der SPD mit 24,6%. Mehr dazu von Katrin Müller.
16: Die Bundesregierung steckt in der Krise. Spekulationen über einen Sturz des Kanzlers machen die Runde und das kurz vor den Wahlen in Berlin und Mecklenburg-Vorpommern. Niedersachsens CDU-Chef Lechner sagt klar, der Unmut über die Politik in Berlin sei an jedem Wahlkampfstand spürbar gewesen. Er spricht von einem Glaubwürdigkeitsproblem der Union und fordert von der Bundesregierung, mehr für die Menschen im Land zu tun.
15: Und noch zum Fußball, da ist der FC Bayern bei Aufsteiger Elversberg nur knapp an einer Blamage vorbeigeschrammt. Der Rekordmeister kam zum Abschluss des 3. Spieltags der Bundesliga nur auf ein mühevolles 2:1. Zuvor hatte Leipzig 5:0 gegen den HSV gewonnen.
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17: Ich bin Irene van der Berg. Die Menschen in Beierberg und Umgebung müssen ab heute sich auf eine Umleitung einstellen. Wie das Landratsamt Ansbach mitteilt, wird die Ortsdurchfahrt saniert. Es geht um einen gut 400 Meter langen Streckenabschnitt auf der Kreisstraße AN50. Die Kommune nutzt die Gelegenheit zudem für Sanierungsarbeiten am Wasser- und Abwassersystem bei den Gehwegen und der Straßenbeleuchtung. Die Umleitung erfolgt von Beierberg über Königshofen, Röttenbach und Ehingen und umgekehrt.
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3: 15 Grad in Wendelstein. Heute gibt's Wolken und Sonne. Der Galaxy Wettertrend. Morgen noch etwas öfter sonnig und ein bisschen wärmer.
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3: Die neuesten Blitzer stehen in Krapfenau bei Feuchtwangen und zwei Stück auf der B25 Ortsausgang von Dinkelsbühl in Richtung Nördlingen und zwischen Knittelsbach und Neustädtlein am Fischhaus. Dankeschön, Kai, Maria und Martin.
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1: 7.39 Uhr. Kaum ein einziger Tag vergeht, ohne eine neue Schlagzeile zu Taylor Swift. Auch wenn ich es langsam ein bisschen albern finde. Felix hier, guten Morgen. Jetzt nennen Wissenschaftler schon neu entdeckte Insektenarten nach Taylor Swift. Das alles in so einem halblateinischen Fachwort. Zum Beispiel den Swiftiphyllus taylorae. Und da muss ich mir wirklich sofort vorstellen, welche neuen Käfer auch mal nach deutschen Promis benannt werden sollten. Wie wär's denn mit dem Bilicius caulicius oder Haraladus glöckle?
2: Mann!
1: Entschuldigung, Harald.

0: 7.43 Uhr.
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7:49 Uhr. Viele Fans der K-Pop-Girl-Group Cat's Eye sind sauer, weil nur noch 4 Mitgliederinnen von 6 übrig sind. Was da die Hintergründe sind, das ist gar nicht mal so bekannt. Trotzdem sind diese Girls aktuell auf Tour. Gestern waren sie in Düsseldorf und deswegen feiern wir jetzt natürlich zusammen Cat's Eyes neue Single Animal hier auf Radio Galaxy, die besten aktuellen Hits.

0: Schön, dass ihr da seid. Hier ist die Galaxy Morning Show mit Felix. Der Montagmorgen in hoffentlich guten Händen. Ich gebe mir Mühe. Ich war jetzt auch eine Zeit lang nicht da. Ich war zwar auch im Urlaub, aber leider auch krank. Bisschen blöd gelaufen. Aber ich bin wieder da. Ich bin fit. Mir geht's gut. Ich freue mich, dass wir hier wieder zusammenkommen und reinstarten in die neue Woche. Harry Styles haben wir da ganz entspannt mit American Girls in knapp 10 Minuten. Und wir haben noch einen schönen Love-Song von Alex Warren da. Fever Dream heißt das Ding. Ich weiß nicht, wie man darauf kommt, bei einer Liebesgeschichte den Song Fiebertraum zu nennen. Also for real, das Gegenteil ist auf jeden Fall der Fall. Es ist ein wunderbarer Traum. Ja, ein echter, also nicht mal ein Traum, sondern es ist einfach sein Leben. Mit dieser Frau ist er ja mittlerweile verheiratet. Ne? Die hat er kennengelernt und in diesem Song geht es um dieses Kennenlernen. Voll schön, voll geil, laut aufdrehen. Gleich um kurz nach 8. Die besten aktuellen Hits hier auf Radio Galaxy.
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8: Eine Minute nach 8 Uhr.
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11: Ich bin Helen Martin. Guten Morgen. Grand Slam-Titel Nummer 2 für Tennisprofi Alexander Zverev. Der 29-Jährige hat zum ersten Mal die US Open gewonnen. Im Finale in New York bezwang er den Amerikaner Ben Shelton in 4 Sätzen. Zverev im ZDF.
12: Ich weiß, dass es ein 5-Satz-Match ist. Ich weiß, dass viele Dinge passieren können. Er hat einen fast perfekten Satz gespielt im dritten Satz. Und ich wusste, dass ich ruhig bleiben sollte. Und ich habe meine Sachen weitergemacht. Und dann, ja, ich finde, einen fast perfekten vierten Satz gespielt. Und darüber bin ich sehr glücklich.
11: Zverev ist der zweite Deutsche, der die US Open im Männereinzel gewonnen hat, nach Boris Becker 1989. Im Juni hatte Zverev die French Open gewonnen. Immer weniger Menschen in Deutschland leben in Wohnungen oder Häusern, die sie selbst besitzen. Das ist bei einer Studie des Pestel-Instituts rausgekommen. Da lag die Eigentumsquote bei 43,5%. Das ist nicht nur der niedrigste Wert seit über 20 Jahren, sondern auch der niedrigste Wert in der ganzen EU. Als Gründe hat das Institut in der Augsburger Allgemeinen zum Beispiel die hohen Baukosten, gestiegene Zinsen und die Wohnungsbaupolitik genannt. CSU-Chef Söder warnt vor einem Scheitern der Bundesregierung. Das wäre nach dem Ende der Ampel ein Elfmeter ohne Torwart für die AfD, sagte er bei einer CSU-Klausur in München. Die Koalition müsse schneller und besser arbeiten. Bei der Klausur war Sachsens Ministerpräsident Kretschmer zu Gast. Er fordert spürbare Lösungen statt weiterer Ankündigungen und Personaldebatten. Und dann schauen wir noch zur Fußball-Bundesliga. Der FC Bayern hat auch bei Aufsteiger Elversberg gewonnen. Der Rekordmeister setzte sich mit 2:1 durch. Und Leipzig feierte beim 5:0 gegen den HSV einen Kantersieg.
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14: Ich bin Irene van der Berg. Es ist einer der größten Höhepunkte während der Kirchweihwoche in Gunzenhausen, der große Festzug. Heute ab 14 Uhr wird er sich durch die Innenstadt von Gunzenhausen schlängeln. Das Motto in diesem Jahr lautet 625 Jahre Kirchweih Gunzenhausen im Wandel der Zeit. Kirchweihbürgermeister Wolfgang Eckerlein freut sich auf einen bunten und fröhlichen Festzug.
15: In der Anfangszeit war die Kirchweih ja kein Volksfest im bekannten Sinne. Diese ganze Belustigung des Volkes, das kam erst in der Folge dazu. Irgendwann hat sich dann die Kirchweih von der Kirche entfernt auf den Festplatz, hat aber nie die spirituelle Verbindung zur Kirche verloren. Beides funktioniert gut nebeneinander, aber auch wieder miteinander auf dem Festplatz. Und all das bringen uns die unterschiedlichsten Gruppen dieses Jahr auf unterhaltsame Art und Weise dar.
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16: 16 Grad in Treuchtlingen. Heute gibt's Wolken und Sonne. Der Galaxy-Wettertrend. Morgen noch etwas öfter sonnig und ein bisschen wärmer.
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16: Die neuesten Blitzer stehen kurz vor Inzingen, von Feuchtwangen kommend, in Krapfenau bei Feuchtwangen und zwei Stück auf der B25, Ortsausgang von Dinkelsbühl in Richtung Nördlingen und zwischen Knittelsbach und Neustädtlein am Fischhaus in der 70er-Zone. Dankeschön an Klaus, Kai und Martin.
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0: 10 nach 8. Ist das der Bosskampf, auf den wir alle gewartet haben?
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0: Felix hier, guten Morgen. Seit Tagen dreht sich alles in der Gaming-Welt um den Kampf der Giganten. 13 Jahre nach GTA 5 kommt im November nämlich endlich GTA 6 raus. Das Game mit dem wohl größten Hype seit Jahren schon. Sämtliche Spieleentwickler anderer Games haben ihre Spielneuheiten deswegen natürlich in andere Monate verschoben, damit sie im GTA-Hype nicht untergehen. Außer Nintendo. Ja. Die legen sich jetzt hochoffiziell mit GTA 6 an und bringen ihrerseits auch ein Spiel im November raus. Die allermeisten kennen ganz bestimmt noch das gute alte Zelda Ocarina of Time. Zuerst rausgekommen Ende der 90er auf der Nintendo 64. So, und ich kenne kaum jemanden, der nicht irgendwie Zelda in der Kindheit gezockt hat. Anfang November kommt also eine komplett neue Version davon für knapp 60 Euro raus und Ende Oktober sogar noch eine Special Edition von der Switch 2 im Zelda Design. Ja, haben sie sich ganz schön aufgerüstet, die Guten von Nintendo, ne? Mal schauen, welches Game erfolgreicher und welcher Hype sich besser durchsetzen wird. Spätestens im Trend-Update werde ich euch erzählen, denn hier um diese Zeit gibt's immer die frischen Trend-News für euch. Schönen Montagmorgen jetzt. 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

0: 8.21 Uhr. Wie können Menschen nur so Angst vor einem Regenbogen haben? Ehrlich, ich check's nicht.
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0: Felix hier, guten Morgen und Grüße nach Aschaffenburg. Dort haben erst vor einer Woche Jugendliche in der Politik ein Zeichen gesetzt, indem sie erfolgreich beantragt hatten, zwei Regenbogenflaggen auf den Fußweg der Willigisbrücke aufmalen zu lassen, um queeren Menschen im Stadtbild zu sagen, auch ihr gehört zu Aschaffenburg. Also ein Symbol für Vielfalt, welches unser Zusammenleben fördern soll. Kurz vorm Wochenende jetzt haben sich unbekannte Täter wohl davon angegriffen gefühlt und die Motive mit Deutschlandfarben übermalt. Es hat also nicht mal eine Woche gebraucht, schon wurde das Zeichen für Vielfalt beschädigt. Dementsprechend ermittelt die Polizei dort jetzt wegen Sachbeschädigung. Find's schon echt auch immer wieder erstaunlich, wie Menschen gegen Vielfalt und Menschlichkeit sein können. Ne? Es ist nur ein Regenbogen, der erscheint sogar auch am Himmel. Mit dem hast du bisher auch leben können. Ne? Also was soll's.
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0: Minuten vor 8:30.
1: Grüß euch! Seid ihr schon wieder am Handy süchteln? Felix hier mit der Galaxy Morning Show am Montag vor Ende der Sommerferien.
0: Mehr Spaß beiseite, wir machen es uns jetzt nochmal ganz gemütlich mit Taylor Swift und I Knew You. In knapp 10 Minuten gibt es diesen wunderschönen Song auf die Ohren. Steckt eine Menge Country drin und ist auch noch der offizielle Song vom Toy Story 5 Film. Ja, Taylor Swift macht auch Filmmusik sozusagen. Voll geil. Und Tempest City haben wir da mit schönen, schweren Gitarren. Ja, ein bisschen rockiger geht's rein. Um kurz nach 8:30 mit Self-Aware. Hier auf Radio Galaxy die besten aktuellen Hits gleich.
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14: Ich bin Helen Martin. Guten Morgen. Grand Slam-Titel Nummer 2 für Tennisprofi Alexander Zverev. Der 29-Jährige hat zum ersten Mal die US Open gewonnen. Im Finale in New York bezwang er den Amerikaner Ben Shelton in 4 Sätzen. Zverev im ZDF.
15: Ich weiß, dass es ein 5-Satz-Match ist. Ich weiß, dass viele Dinge passieren können. Er hat einen fast perfekten Satz gespielt im dritten Satz. Und ich wusste, dass ich ruhig bleiben sollte. Und ich habe meine Sachen weitergemacht. Und dann, ja, ich finde, einen fast perfekten 4. Satz gespielt. Und darüber bin ich sehr glücklich.
14: Zverev ist der 2. Deutsche, der die US Open im Männereinzel gewonnen hat, nach Boris Becker 1989. Im Juni hatte Zverev die French Open gewonnen. Immer weniger Menschen in Deutschland leben in Wohnungen oder Häusern, die sie selbst besitzen. Das ist bei einer Studie des Pestel-Instituts rausgekommen. Da lag die Eigentumsquote bei 43,5%. Das ist nicht nur der niedrigste Wert seit über 20 Jahren, sondern auch der niedrigste Wert in der ganzen EU. Als Gründe hat das Institut in der Augsburger Allgemeinen zum Beispiel die hohen Baukosten, gestiegene Zinsen und die Wohnungsbaupolitik genannt. CSU-Chef Söder warnt vor einem Scheitern der Bundesregierung. Das wäre nach dem Ende der Ampel ein Elfmeter ohne Torwart für die AfD, sagte er bei einer CSU-Klausur in München. Die Koalition müsse schneller und besser arbeiten. Bei der Klausur war Sachsens Ministerpräsident Kretschmer zu Gast. Er fordert spürbare Lösungen statt weiterer Ankündigungen und Personaldebatten. Und dann schauen wir noch zur Fußball-Bundesliga. Der FC Bayern hat auch bei Aufsteiger Elversberg gewonnen. Der Rekordmeister setzte sich mit 2:1 durch. Und Leipzig feierte beim 5:0 gegen den HSV einen Kantersieg.
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11: Ich bin Irene van der Berg. Im Kreis Neustadt-Eichstätt-Winsheim beginnt heute eine Bundeswehrübung. Es handelt sich um die freilaufende Übung Badischer Sturm. Bis zum 25. September werden die Bewohner gebeten, sich von den übenden Truppen und den Militärfahrzeugen fernzuhalten. Das eigentliche Übungsgebiet umfasse aber vor allem Baden-Württemberg, Hessen, Saarland und Rheinland-Pfalz, heißt es in der Mitteilung.
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16: 17 Grad in Weißenburg. Heute gibt's Wolken und Sonne. Der Galaxy Wettertrend. Morgen noch etwas öfter sonnig und ein bisschen wärmer.
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16: Die neuesten Blitzer stehen kurz vor Inzingen, von Furchtwangen kommend, in Krapfenau bei Furchtwangen und 2 Stück auf der B25, Ortsausgang von Dinkelsbühl in Richtung Nördlingen und zwischen Knittelsbach und Neustädtlein am Fischhaus in der 70er-Zone. Dankeschön an Klaus, Kai und Martin.
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0: 8.40 Uhr.
1: Was zum Brutzel soll ich eigentlich kochen? Felix hier, guten Morgen. Meine Kollegin Lisa hat mich ganz verzweifelt gefragt, was sie kochen soll. Und da habe ich eine tolle Lösung für euch alle zu dieser sehr wichtigen Frage. Zeit für eine Runde Beilagenroulette. Zückt am besten Zettel und Stift, weil wenn ihr wisst, was ihr die Woche essen werdet, kauft sich's leichter ein. Um schnell auf Ideen zu kommen, stelle ich mir immer eine Grundzutat oder eine Beilage vor, wie zum Beispiel Mehl. Na, was kann man mit Mehl machen? Kaiserschmarrn. Geil. Haben wir also schon ein Gericht. Irgendwas mit Nudeln? Spaghetti mit Rucola-Pesto. Jawohl. Dann was mit Reis? So ein indisches Butter Chicken. Das wär's doch auch mal wieder, ne? Was mit Kartoffeln? Darf auch auf keinen Fall fehlen. Da mach ich mir Püree draus. Dazu noch ein paar originale Nürnberger Rostbratwurst und Sauerkraut. Und vielleicht noch was Veganes. Da fällt mir spontan also ein gutes, kräftiges Pilzrisotto ein. Ja, seht ihr, wie schnell das mit dem Beilagenroulette funktioniert? Also nutzt das Prinzip gern für euch zur Inspo. Lasst euch die neue Woche auf jeden Fall ordentlich schmecken und guten Start in diesen Montagmorgen jetzt. 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

0: 8.44 Uhr.
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8.49 Uhr. Es ist doch wieder sehr verdächtig, ne? Felix hier, guten Morgen. Wenn ich als Musiker einen Song höre und da ist nur das kleinste Element drin, was mich an was anderes erinnert, dann bin ich immer wahnsinnig stolz, wenn ich am Ende sagen kann, ha, ich hab's euch gesagt, ich hatte recht. Ihr kennt ja vielleicht diesen Song von Blur, Song 2, dieses Wuhu, ne? Und das Schlagzeug-Intro, das ist sehr, sehr ikonisch und hat einen absoluten Wiedererkennungswert und auf jeder Party singt jeder mit. Jeder kennt diesen Track. So, und der gute Nico, der hat sich da wohl inspirieren lassen, weil das Intro von seiner aktuellen Single, das klingt irgendwie total nach diesem einen Drum Groove. Der restliche Song zwar nicht, aber das ist wohl nicht nur mir aufgefallen, sondern das war wohl bewusst gemacht und deswegen hat er Song 2 ja auch als Hommage live gespielt. Also das finde ich total schön, dass er sich jetzt nicht direkt mit fremden Federn schmückt, sondern auch den Song nochmal live spielt. Und was ihr vielleicht nicht wisst, ne, jedes Mal, wenn ein Song live gespielt wird, dann klingelt die Kasse bei den Original-Songwritern. Das heißt, er hat quasi seine Plattform benutzt, um die originalen Urheber da auch nochmal ein bisschen dran zu beteiligen. Ist das nicht schön? So, und jetzt gehen wir aber rein in diese tolle Single. Das ist Nico Santos mit Why Don't You Stay auf Radio Galaxy für euren Montagmorgen. 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

0: Schön, dass ihr da seid. Hier ist die Galaxy Morning Show am Montag mit Felix. Wir haben es, ja, vielleicht für die einen oder anderen schon Richtung Vesperpause geschafft. Also raus mit dem Butterbrot, rein in den Schlund und dabei sehr gute Musik hören. Natürlich auch über unseren kostenlosen Webstream aus der ganzen Welt empfangbar. RadioGalaxy.de eingeben und Play drücken. Holly Humberstone haben wir da in knapp 10 Minuten. To Love Somebody. Was für ein traumhaft entspannter Song. Und rein geht's mit genau dem Gegenteil, aber auch sehr, sehr legendär. Bebe Rexha mit New Religion. Vielleicht kennt ihr den Song gar nicht, aber wenn ihr ihn hören werdet, wird euch etwas bekannt vorkommen. Stichwort ist Faithless oder auch I Can't Get No Sleep. So, mehr verrate ich aber nicht, weil da geht's um kurz nach 9 hier auf Radio Galaxy mit den besten aktuellen Hits. Schön, dass ihr da seid.
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0: Ganz genau, 9 Uhr.
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11: Ich bin Helen Martin. Guten Morgen. Wer heute noch tanken will, der wird, wie auch schon die letzten Tage, eher weniger Spaß haben. Weil die Spannungen in der Golfregion zunehmen, sind die Ölpreise erneut deutlich angestiegen. Der Preis für ein Fass der Nordseesorte Brent hat am Morgen um 2,8% zugelegt und lag bei rund 106 Dollar pro Barrel. Laut dem ADAC hat ein Liter Diesel heute früh im Schnitt 2,42 Euro gekostet, Super E10 2,29 Euro. Die Zahl der Apotheken in Deutschland ist weiter gesunken. Ende Juni gab es noch rund 16.500 Apotheken und damit 113 weniger als zum Jahreswechsel. Der Rückgang ist ein bisschen kleiner ausgefallen als im ersten Halbjahr 2025. Mehr dazu von Tine Klimach.
12: Es sei inzwischen die niedrigste Apothekenzahl seit fast 5 Jahrzehnten, so der Apothekerverband. Bei der Vergütung beginne immerhin eine stufenweise Honorarerhöhung zu greifen. Mit einer Verordnung der Bundesregierung wurde ein Bestandteil der Apothekenvergütung für rezeptpflichtige Medikamente zum 1. Juli auf 9 Euro pro Packung erhöht. Im Januar sind weitere 50 Cent fällig.
11: Noch ein letztes Mal ins Freibad gehen, Pommes essen, die Spätsommersonne genießen. Das geht in manchen Freibädern in Bayern heute noch. Immerhin ist ja auch der letzte Tag der Sommerferien. Offen haben zum Beispiel noch das Schürenbad in München, das Freibad in Traunstein oder auch das Inselbad in Landsberg am Lech. Andere Freibäder haben dagegen gestern die Saison schon beendet. Es war eine nervenstarke Vorstellung und sie wurde belohnt. Tennisprofi Alexander Zverev hat sich zum ersten Mal zum US Open Champion gekrönt. Im Finale in New York hat der 29-Jährige den Amerikaner Ben Shelton in 4 Sätzen bezwungen. Für Zverev ist es der 2. Grand-Slam-Titel.
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13: Ich bin Irene van der Berg. Nachdem im Bereich der Stadtwerke Gunstenhausen schon private Messstellenbetreiber, Privatleute und Geschäftskunden mit Werbeschreiben zu Smart-Metern angeschrieben haben, sind solche Schreiben nun auch im Raum Ansbach aufgetaucht. Smart-Meter sind intelligente Messsysteme, die eines Tages die Stromzähler ersetzen sollen. Wie die Stadtwerke betonen, gäbe es keine geschäftliche Zusammenarbeit mit den Anbietern. Es sei zudem Aufgabe der Stadtwerke, die betroffenen Kundinnen und Kunden selbst zu informieren, falls diese per Gesetz solche Smart Meter installieren müssten.
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14: 17 Grad in Haundorf. Heute gibt's Wolken und Sonne. Der Galaxy Wettertrend. Morgen noch etwas öfter sonnig und ein bisschen wärmer.
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14: Die neuesten Blitzer stehen kurz vor Inzingen, von Feuchtwangen kommend, in Krapfenau bei Feuchtwangen und zwei Stück auf der B25, Ortsausgang von Dinkelsbühl in Richtung Nördlingen und zwischen Knittelsbach und Neustädtlein am Fischhaus in der 70er Zone. Dankeschön an Klaus, Kai und Martin.
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0: 9.09 Uhr.
1: Oh Mann, Leute, ich bin echt noch super gerührt. Felix hier, guten Morgen. Ich bin jetzt nämlich ganz offiziell Onkel geworden. Mein älterer Bruder und seine Frau haben vor 2 Wochen ihre Tochter bekommen. Und ich war ja letzte Woche noch krank und konnte sie erst am Freitag endlich zum ersten Mal begrüßen. Es war schon wirklich sehr magisch. Aber ich muss auch sagen, für mich aktuell wären eigene Kinder wirklich ehrlich gesagt gar nichts. Aber so als der coole Onkel den spaßigen Teil mit zu übernehmen, ohne komplett für sie verantwortlich sein zu müssen, wird, glaube ich, ein sehr schöner neuer Lebensabschnitt für mich. Also ich freue mich sehr und das wollte ich kurz loswerden. Tollen Start in die Woche. 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

0: Viertel nach neun.
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0: 9.19 Uhr. Entweder ist Donna Maria eine neue Pizzeria in der Münchner Altstadt oder eine riesige Bohrmaschine. Was ist wohl wahrscheinlicher?
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0: Felix hier, guten Morgen. Natürlich die Bohrmaschine. Donna Maria ist ein riesiger Bohrer für Tunnel, wiegt 700 Tonnen und ist knapp 180 Meter lang. Ab Donnerstag rumpelt's dann gewaltig unter München, denn da wird Donna Maria ihren Dienst antreten und die zweite S-Bahn-Stammstrecke weiterbauen. Das Riesenteil konnte man zum Tag der offenen Baustelle am Wochenende anschauen. Der Name ist durch ein Online-Voting entstanden und hat gar nicht mal so viel mit Italien zu tun. Denn Donna steht für den Start der Baustelle an der Donnersberger Brücke und Maria für den Schluss am Marienhof. Finde ich echt geil, dass so besondere Werkzeuge nicht einfach nur arbeiten, sondern einen coolen Namen bekommen. Das macht so eine Baustelle irgendwie sofort so ein bisschen menschlicher, ne? Gerne mehr sowas. 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

0: Eine Minute vor 9:30.
1: Der Montagmorgen ist so gut wie im Kasten. Schön, dass ihr da seid. Vielleicht auch gerade erst aufgestanden. Ab in die Spätschicht mit euch. Felix hier mit der Galaxy Morning Show. Und natürlich Premium Sound, damit ihr schön reinkommt. The Bowser mit Magnetic haben wir da. Total entspannte, ja, ich will nicht EDM sagen. Ist eher so elektromäßig, ne? Echtes Klavier, echte Gitarren. Aber ein sehr, sehr cooler Beat noch mit drunter. Und so hochgesungenen Vocals. Klingt also wirklich nach so einer locker leichten Sommernummer. Trotzdem ist ein anderer Song offizieller Sommerhit geworden. Den mag ich euch auch nicht vorenthalten. Shakira und Burna Boy stehen da dahinter. Die Die, auch der offizielle WM-Song. Und noch mehr offizielle Plaketten für diesen Song fallen mir gerade nicht ein. Gibt, glaube ich, auch keine mehr. Das reicht auch, ne? Um kurz nach 9:30 gibt's diesen Song, um reinzustarten mit den besten aktuellen Hits hier auf Radio Galaxy gleich.
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14: 17 Grad in Weißenburg. Heute gibt's Wolken und Sonne. Der Galaxy Wettertrend. Morgen noch etwas öfter sonnig und ein bisschen wärmer.
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14: Die neuesten Blitzer stehen kurz vor Inzingen, von Feuchtwangen kommend, in Krapfenau bei Feuchtwangen und zwei Stück auf der B25, Ortsausgang von Dinkelsbühl in Richtung Nördlingen und zwischen Knittelsbach und Neustädtlein am Fischhaus in der 70er-Zone. Dankeschön an Klaus, Kai und Martin.
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0: 9.38 Uhr.
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0: 9.41 Uhr. Kaum ein einziger Tag vergeht, ohne eine neue Schlagzeile zu Taylor Swift. Auch wenn ich es langsam ein bisschen albern finde. Felix hier, guten Morgen. Jetzt nennen Wissenschaftler schon neu entdeckte Insektenarten nach Taylor Swift. Das alles in so einem halblateinischen Fachwort. Zum Beispiel den Swiftiphyllus taylorae. Und da muss ich mir wirklich sofort vorstellen, welche neuen Käfer auch mal nach deutschen Promis benannt werden sollten. Wie wär's denn mit dem Bilicius caulicius oder Haraldus glöckle?
1: Mann!
0: Entschuldigung, Harald.

0: 9:47 Uhr. Ist das der Bosskampf, auf den wir alle gewartet haben?
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0: Felix hier, guten Morgen. Seit Tagen dreht sich alles in der Gaming-Welt um den Kampf der Giganten. 13 Jahre nach GTA 5 kommt im November nämlich endlich GTA 6 raus. Das Game mit dem wohl größten Hype seit Jahren schon. Sämtliche Spieleentwickler anderer Games haben ihre Spielneuheiten deswegen natürlich in andere Monate verschoben, damit sie im GTA-Hype nicht untergehen. Außer Nintendo. Ja. Die legen sich jetzt hochoffiziell mit GTA 6 an und bringen ihrerseits auch ein Spiel im November raus. Die allermeisten kennen ganz bestimmt noch das gute alte Zelda Ocarina of Time. Zuerst rausgekommen Ende der 90er auf der Nintendo 64. So, und ich kenne kaum jemanden, der nicht irgendwie Zelda in der Kindheit gezockt hat. Anfang November kommt also eine komplett neue Version davon für knapp 60 € raus und Ende Oktober sogar noch eine Special Edition von der Switch 2 im Zelda-Design. Ja, haben sie sich ganz schön aufgerüstet, die Guten von Nintendo, ne? Mal schauen, welches Game erfolgreicher und welcher Hype sich besser durchsetzen wird. Spätestens im Trend-Update werde ich euch erzählen, denn hier um diese Zeit gibt's immer die frischen Trend-News für euch. Schönen Montagmorgen jetzt. 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

0: Hallo, Stürze hier, bis gleich ab 10 in Radio Galaxy bei der Arbeit.
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10: Ich bin Helen Martin. Leben in den eigenen vier Wänden. Das können sich immer weniger Menschen leisten. Bei einer Studie des Pestel-Instituts ist rausgekommen, dass die Eigentumsquote bei 43,5% liegt. Das ist der niedrigste Wert seit über 20 Jahren und auch innerhalb der gesamten EU. Gründe hat das Institut in der Augsburger Allgemeinen mehrere genannt, zum Beispiel hohe Baukosten und die Wohnungsbaupolitik der letzten Jahre. Die CDU hat die Kommunalwahlen in Niedersachsen gewonnen. Die Partei hat laut dem vorläufigen Ergebnis gut 27% erreicht. Dahinter liegt die SPD, auf Rang 3 die AfD. Claudia Wächter berichtet.
11: Die CDU kann nach dem letzten Wahldebakel also etwas aufatmen. Doch auch CDU-Landeschef Lechner in Niedersachsen klagt über Dauergegenwind aus Berlin. Fordert, dort müsse sich was ändern. Fakt ist, Kanzler Merz steht enorm unter Druck. Und die Wahlen haben auch gezeigt, die AfD ist kein typisches Ostphänomen. Und Rot-Grün in Niedersachsen schwächelt.
10: Viele haben sie auf ihrem Handy, Rabatt-Apps für Supermärkte, Discounter oder Drogeriemärkte. Jetzt geht der Verbraucherzentrale Bundesverband juristisch gegen die App von Lidl vor. Die sei diskriminierend, so die Verbraucherschützer, weil ältere oder behinderte Menschen die App oft nicht nutzen könnten. Morgen verhandelt das brandenburgische Oberlandesgericht. Auf der A9 bei Pegnitz ist ein betrunkener Lkw-Fahrer über 10 Kilometer mit Felgen gefahren. Laut Polizei hatten Beamte gestern einen Lastwagen mit 4 zerstörten Reifen bemerkt. Dabei waren Funken und Fahrzeugteile vom Lkw geflogen. Nur durch Zufall sei niemand verletzt worden. Auf den 46-jährigen Lkw-Fahrer kommt jetzt ein Strafverfahren wegen Trunkenheit im Verkehr zu.
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12: Ich bin Irene van der Berg. Aus einer vermeintlichen Pannenhilfe ist am Samstag in Ipsheim ein Betrugsfall geworden. Wie die Polizei jetzt berichtet, will gegen 17.30 Uhr ein 30-Jähriger einem Paar helfen, das am Ortseingang von Oberndorf eine Autopanne vortäuscht. Die beiden geben an, keinen Sprit mehr zu haben und nur mit belarussischen Rubel bezahlen zu können. Gemeinsam fahren sie zu einer Bank nach Ipsheim. Dort hebt der 30-Jährige Geld ab und tauscht seine Euro gegen die Rubel. Später stellt sich heraus, dass die Scheine durch eine Währungsreform längst wertlos sind. Die Polizei sucht nun nach dem Paar und nach dem Wagen mit britischer Zulassung.
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0: 17 Grad in Schnelldorf. Heute geht Sonne und Wolken. Galaxy Wettertrend. Morgen öfter sonnig und ein bisschen wärmer.
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0: 19 Blitzer stehen Feuchtwangen, Rotenburger Straße, stadteinwärts. Dinkelsbühl an der Geißmühle, B25 zwischen Wörnitz und Inzingen Richtung Rotenburg. Zwischen Knittelsbach und Ostittlein, 70er-Zone und Wassertrüdingen am Schlegelbach. Dankeschön Jürgen, Tanja, Bettina, Manfred, Marco, Dani und Erich.
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0: 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Servus. Stürze hier. Einen schönen Montagvormittag. Ich hoffe, ihr hattet ein entspanntes Wochenende. Ich nicht. Hatte ich allerdings auch nicht vor.

0: Joe and of Beginning. Das sind die besten aktuellen Hits auf Radio Galaxy um 10:45. Es gibt da so ein Jobangebot, das klingt gar nicht mehr so übel. Gehalt? 10.000 Euro. Was müssten wir dafür tun? Also sollten wir diesen Job bekommen? In der Welt unterwegs sein, Eis essen und Eis bewerten. Snoop Dogg sucht nämlich aktuell dafür jemanden.
1: Hold up. I'm hiring an international ice cream taster here at Dr. Bombay. 10 grand a month? You can apply anywhere in the world.
2: Ich liebe Eis mehr als das Leben selbst!
0: Ja, der Clip macht also klar, dass auch Bewerbungen aus Deutschland willkommen sind. Snoop Dogg will auch den deutschen Markt mit seiner eigenen Eismarke erobern. Der Job ist allerdings eher so eine Marketingaktion, auch nur für ein paar Monate, aber gut, wer Zeit und Hunger hat.

0: gleich.
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1: 17 Grad in Illesheim. Heute gibt's Wolken und Sonne. Galaxy-Wetter-Trend. Morgen öfter sonnig und ein bisschen wärmer.
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1: Nordblitzer stehen Ansbach, Höhe Schloss, Furchtwangen, Rotenburger Straße, in Dinkelsbühl an der Geismühle, B25 zwischen Wörnitz und Inzingen, dann zwischen Knittelsbach, Neustädtlein, 70er Zone, Wassertrüdingen, Schlebelbach und als Ausgang von Groß-Weißmannsdorf Richtung Nürnberg. Danke Monika, Jürgen, Tanja, Bettina, Manfred, Marco, Dani, Erich und Klaus.
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0: Hier ist Radio Galaxy mit den besten aktuellen Hits um 10:30. Mehr als jeder zweite Geistliche in Deutschland arbeitet mittlerweile mit KI. Die nennen es dann vermutlich kirchliche Intelligenz. Das haben die Geistlichen jetzt in einer Studie gebeichtet. Ich finde das allerdings ganz okay. Also, dass die Geistlichen mit KI arbeiten, der Teufel tut's ja auch.
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13: Ich bin Fabian Schaffer. Nachdem vor einer Woche Sachsen-Anhalt einen neuen Landtag gewählt hat, sind nächstes Wochenende Mecklenburg-Vorpommern und Berlin dran. Kanzler Merz muss sich viel Kritik anhören, auch aus den eigenen Reihen. Mit Merz seien keine Wahlen mehr zu gewinnen, hat zum Beispiel die Schatzmeisterin der Jungen Union von Natusius der ARD gesagt. Bildungsministerin Prien dagegen findet, ein Wechsel an der CDU-Spitze würde die Probleme der Koalition nicht lösen. Die Ölpreise sind zum Wochenstart wieder deutlich gestiegen. Hintergrund ist die nach wie vor angespannte Lage im Nahen Osten. Die Folgen hatten Autofahrer schon am Wochenende bemerkt. Da hat Super E10 laut dem Spritpreisportal Tankerkönig im bundesweiten Schnitt 2,27 Euro pro Liter gekostet, Diesel knapp 2,40 Euro. Damit bewegt sich der Preis für Super E10 auf dem Niveau der Rekorde aus dem März 2022. Der Dieselpreis liegt knapp unter dem Rekordhoch aus dem April dieses Jahres. Das Apothekensterben geht weiter. Stand Ende Juni gab es bundesweit noch rund 16.500 Apotheken, 113 weniger als noch zum Jahreswechsel. Laut dem Apothekerverband ist der Rückgang aber immerhin etwas kleiner ausgefallen als im Vorjahreszeitraum. Dass so viele Apotheken schließen, liegt zum Beispiel an wirtschaftlichem Druck und Unterfinanzierung. Über 80 Jahre nach dem Holocaust gibt's jetzt erstmals einen deutschen Briefband von Überlebenden, geschrieben direkt nach ihrer Befreiung in mehreren Originalsprachen. Der Titel: Nach so viel Schmerz und Pein. Bildungsministerin Prien sagt, die Texte könnten das Erlebte für junge Generationen greifbar machen. Noch ein letztes Mal ins Freibad gehen, schwimmen und Pommes essen. Das geht in manchen Freibädern in Bayern heute noch. Immerhin ist ja auch der letzte Tag der Sommerferien. Offen haben zum Beispiel noch das Schürenbad in München, das Freibad in Traunstein oder auch das Inselbad in Landsberg am Lech.
14: Und jetzt Aktuelles aus Mittelfranken.
15: Ich bin Irene van der Böck. Dramatische Minuten waren das für einen 58-jährigen Landwirt in Feuchtwangen. Der Mann gerät am Samstagnachmittag beim Rückwärtsfahren mit seinem Traktor in einen angrenzenden Fluss. Die Maschine stürzt ins Wasser, versinkt fast vollständig und er wird leicht verletzt. Unglücklicherweise kann er sich auch nicht selbstständig aus der Notlage befreien. Doch er bekommt noch durch ein Fenster Luft. Ein Familienmitglied bemerkt die Notlage und ruft den Rettungsdienst und die Feuerwehr. Der Traktor ist nur noch Schrott. Der Schaden liegt bei rund 20.000 Euro.
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0: 17 Grad in Ülfeld, heute gibt's Wolken, bisschen Sonne, der Galaxy-Wettertrend, morgen öfter sonnig und etwas wärmer.
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0: Nordblitzer stehen Ansbachhöhe Schloss, Furchtwangen, Rotenburger Straße, Dinkelsbühl an der Geismühle auf der B25 zwischen Wörnitz und Insingen, außerdem zwischen Knittelsbach und Neustädtlein in der 70er-Zone, Blitzer in Wassertrüdingen am Schlegelbach und Einermordsausgang von Groß-Weißmannsdorf in Richtung Nürnberg. Dankeschön Monika, Jürgen, Tanja, Bettina, Manfred, Marco und Dani.
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0: Da startet morgen das neue Schuljahr. Es ändert sich ein bisschen was in Bayern. Was neu ist, das sind dann ein paar Minuten hier auf Radio Galaxy. Ich bin Stürzi, schönen Vormittag mit den besten aktuellen Hits.

0: Hier ist Radio Galaxy mit den besten aktuellen Hits. Morgen beginnt das neue Schuljahr und ein paar Dinge laufen da jetzt anders. Helen aus dem Radio Galaxy Team kennt die Details. Fangen wir mit den Kleinsten an. Was ändert sich denn für Grundschulkinder unter die Eltern?
1: Also alle Kinder, die jetzt in die erste Klasse kommen, haben einen Rechtsanspruch auf Ganztagsbetreuung. Also heißt konkret, jeden Schultag muss theoretisch eine Betreuung von insgesamt 8 Stunden täglich möglich sein. Der Anspruch gilt auch in den Ferien, allerdings können da bis zu 4 Wochen Schließzeit vorgesehen werden. Mal schauen, wie gut das jetzt läuft. Die Präsidentin des Bayerischen Lehrer- und Lehrerinnenverbands, Simone Fleischmann, hat schon gesagt, dass es auch mal eng werden kann. An manchen Schulen fehlt Personal oder auch Räume.
0: Und auch an den Mittelschulen gibt's was Neues. Was denn?
1: Ja, die Mittelschulen bekommen mehr Freiheit beim Stundenplan. Von der 5. bis zur 7. Klasse können bis zu 2 Wochenstunden gezielt für Deutsch, Mathe oder Englisch eingesetzt werden. Je nachdem, wo einzelne Schüler, Gruppen oder eine ganze Klasse Unterstützung brauchen. Und außerdem wird jahrgangsübergreifender Unterricht zum regulären Angebot. Schulen können also Klassen bilden, in denen Schülerinnen und Schüler verschiedener Jahrgangsstufen gemeinsam lernen.
0: Morgen beginnt wieder die Schule. Viel Spaß, viel Erfolg, alles gut.

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1: Hier ist Radio Galaxy mit dem besten aktuellen Hits um 11:05. In Deutschland fallen die Äpfel in diesem Jahr wegen des Wetters kleiner aus. Das nur als Info, damit sich keiner wundert, sollten die Äpfel bald nicht mehr im Obstnetz sein, sondern in einem Teebeutel.
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1: 18 Grad in Dachsbach, heute gibt's Sonne und Wolken. Galaxy Wetter drin, morgen öfter sonnig, ein bisschen wärmer.
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1: Los, Blitzer stehen Ansbachhöhe, Schloss Furchtwangen, Rotenburger Straße, Dinkelsbühl an der Geißenmühle zwischen Knittelsbahn und Städtlein in der 70er Zone, in Wassertrütingen am Schlegelbach und am Ortsausgang von Groß-Weismannsdorf in Richtung Stein. Dankeschön, Monika, Jürgen, Tanja, Bettina, Manfred und Erich.
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0: Hier ist Radio Galaxy, gleich 11:45.
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2: Mit Finn, servus. Ansbachs großes Kneipenquiz ist da heute mit Big Kev Murphy ab 19:30 in der Kneipe der Ansbacher Kammerspiele. Die Anmeldung unter kammerspiele.com. Gunzenhausen feiert Kerwa noch bis Sonntag. Die Blaskapelle Dittenheim sorgt heute im Festzelt Papert für Stimmung. Bei der Veranstaltung Tag der Feuerwehr Ansbach, gibt's morgen um 17 Uhr eine öffentliche Schauübung am Amtsgericht Ansbach. Da kann man ganz unmittelbar erleben, wie die Feuerwehr bei einem angenommenen Einsatzszenario arbeitet und wie die verschiedenen Kräfte und Einsatzmittel da zusammenarbeiten. Und wir haben Benefizkonzert des Polizeiorchesters Bayern, veranstaltet vom Lions Hilfswerk Gunzenhausen-Wassertrüdingen e.V. am 12. November um 19 Uhr in der Stadthalle Gunzenhausen. Die Tickets gibt's im Vorverkauf im Gunzenhausen bei der Touri-Info, der Bäckerei Kleeberger, beim Fotoatelier Braun, in der Buchhandlung Fischer, bei der Brillerie Böhm und bei Desiree Moden. Der Erlös geht an soziale, kulturelle und karitative Einrichtungen beim Polizeiorchester.

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0: Hier ist Radio Galaxy. Das sind die besten aktuellen Hits. Wir haben es kurz vor 12. Schönen Mittag.
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19: Ich bin Fabian Schaffer. Tanken wird immer teurer. Super E10 hat gestern im Schnitt 2,27 Euro pro Liter gekostet, ein neuer Rekord. Diesel kostet 2,40 Euro. Grund ist laut ADAC der hohe Ölpreis wegen der angespannten Lage im Nahen Osten. Wichtige Öltransportrouten sind beeinträchtigt. Vom Tankstellenverband hieß es, dass Spritpreise um die 3 Euro kommen würden. An den Autobahnen gäbe es sie ja schon. Im Nördlinger Ries in Schwaben wird ab heute für künftige Mondmissionen trainiert. 3 Astronauten von der NASA und der ESA üben eine Woche lang in mondähnlichem Gelände wissenschaftlich zu arbeiten und Gesteinsproben zu sammeln. Der Nördlinger Ries ist einer der weltweit am besten erhaltenen Meteoritenkrater. Sein Gestein hat teilweise Ähnlichkeiten zu dem auf dem Mond. Viele Menschen können ihre Gas- und Stromrechnungen nicht rechtzeitig bezahlen. Laut Statistischem Bundesamt waren letztes Jahr fast 4 Millionen Menschen betroffen, vor allem die, die zur Miete wohnen. Hohe Strom- und Gasrechnungen sind aber nicht die einzige Belastung für viele Menschen. Auch die Preise für Nebenkosten wie Wasserversorgung, Müllabfuhr und Gebäudereinigung sind zuletzt deutlich gestiegen. Die Zahl der Apotheken in Deutschland ist weiter gesunken. Im Juni gab es bundesweit noch rund 16.500 Apotheken und damit über 100 weniger als zum Jahreswechsel. Immerhin, der Rückgang fiel etwas geringer aus als im ersten Halbjahr 2025 mit damals 238 Apotheken. Tine Klimach berichtet.
20: Das Apothekensterben hat sich zwar etwas verlangsamt, aber hält weiter an. Es sei inzwischen die niedrigste Apothekenzahl seit fast 5 Jahrzehnten, so der Apothekerverband. Bei der Vergütung beginne immerhin eine stufenweise Honorarerhöhung zu greifen, die die Apotheken betriebswirtschaftlich stabilisieren solle, so der Verband.
19: Bundeskanzler Merz und weitere europäische Spitzenpolitiker beraten heute in Finnland über Europas Rolle in der Arktis. Dabei geht es um neue Schifffahrtswege, Rohstoffe und Sicherheitsrisiken durch Russland und China. Die EU will ihre Interessen in der Region stärker absichern und arbeitet an einer neuen Arktis-Strategie.
9: Und jetzt Aktuelles aus Mittelfranken.
13: Ich bin Irene van der Berg. Aus einer vermeintlichen Pannenhilfe ist am Samstag in Ipsheim ein Betrugsfall geworden. Wie die Polizei jetzt berichtet, will gegen 17.30 Uhr ein 30-Jähriger einem Paar helfen, das am Ortseingang von Oberndorf eine Autopanne vortäuscht. Die beiden geben an, keinen Sprit mehr zu haben und nur mit belarussischen Rubel bezahlen zu können. Gemeinsam fahren sie zu einer Bank nach Ipsheim. Dort hebt der 30-Jährige Geld ab und tauscht seine Euro gegen die Rubel. Später stellt sich heraus, dass die Scheine durch eine Währungsreform längst wertlos sind. Die Polizei sucht nun nach dem Paar und nach dem Wagen mit britischer Zulassung.
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21: 18 Grad in Scheinfeld. Heute gibt's Wolken, ein wenig Sonne dazu. Der Galaxy-Wetter-Trend morgen öfter sonnig und ein bisschen wärmer.
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21: 19 Blitzer stehen Ansbach Höhe Schloss, Feuchtwangen, Rothenburger Straße, zwischen Knittelsbach und Neustädtlein in der 70er-Zone, in Wassertrüdingen am Schlegelbach und am Ortsausgang von Groß-Weißmannsdorf in Richtung Nürnberg. Dankeschön Monika, Jürgen, Tanja, Bettina, Manfred und Klaus.
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21: Celine Dion hat am Wochenende ihr erstes Konzert gegeben, ihr Comeback-Konzert. Und für die nächsten in Paris gibt es sogar noch ein paar Tickets, also wer da Lust hat. Und wie die Auftaktshow gelaufen ist, ob Celine Dion in Form ist, das alles gleich hier auf Radio Galaxy. Ich bin Stürzi.

Hier ist Radio Galaxy mit den besten aktuellen Hits. Um 16 nach 12. Am Wochenende war das Bühnencomeback von Celine Dion in Paris. Sind ja jetzt dann auch noch einige Konzerte dort geplant. Ich gehe nicht hin. Wieso? Weil Celine Dion irgendwas hat, das ich überhaupt nicht leiden kann. Ich weiß nicht so genau. Also ich habe am Wochenende Aufnahmen gesehen, da hat sie vor ihrem Hotel spontan getanzt, aber es sah überhaupt nicht spontan aus. Oder dann beim Konzert, sie hat ja nach dem ersten Song geweint. Ich glaube, die wusste schon davor, dass sie genau an dieser Stelle weint. Ja, bleibt noch die Musik, die ist okay, aber lang halte ich es nicht aus. Aber ihr seid bestimmt Fans. So hat sich das übrigens angehört.

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0: 18 Grad aktuell im wunderschönen Emskirchen. Heute gibt's Wolken. Wir sind Sonne. Galaxy Wettertrend. Morgen öfter sonnig und ein bisschen wärmer.
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0: Neuesten Blitzer stehen in Ansbach, Höhe Schloss Feuchtwang, Rotenburger Straße zwischen Knittelsbahn und Städtlern, 70er Zone, Wassertrüdingen am Schlegelbach und dort Ausgang von Groß-Weißmannsdorf Richtung Nürnberg. Danke Monika, Jürgen, Tanja, Bettina und Manfred.
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Hier ist Radio Galaxy mit dem besten aktuellen Hit zum gleich 12:45. Heute ist der Tag der Tropenwälder. Der Tag soll aufmerksam machen, dass noch immer im Schnitt je Minute 18 Fußballfelder Regenwald zerstört werden. Das sind fast 26.000 Fußballfelder am Tag. Boah, so viel benötigt man wahrscheinlich auch bei der übernächsten Fußball-WM, wenn Infantino FIFA-Chef bleibt.

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17: Ich bin Fabian Schaffer. Viele Menschen in Deutschland können Strom und Gas nicht rechtzeitig bezahlen. Im vergangenen Jahr lebten rund 3,8 Millionen Menschen in Haushalten, die bei Rechnungen von Energieversorgern im Zahlungsverzug waren. Das hat das Statistische Bundesamt ermittelt. Claudia Wächter berichtet.
18: Den Kühlschrank auffüllen oder doch eher die Stromrechnung zahlen? Diese Frage stellen sich viele, vor allem Leute, die zur Miete wohnen, sagen die Statistiker. In diesem Jahr gibt es bei den Energiepreisen aber immerhin eine leichte Entspannung, zumindest was Strom betrifft, Erdgas oder auch Fernwärme. Heizöl dagegen ist deutlich teurer geworden als im Vorjahr und auch andere Kosten steigen, Wasser zum Beispiel oder auch die Müllabfuhr.
17: Erstmals nutzt die Mehrheit deutscher Unternehmen künstliche Intelligenz. Das zeigt eine Bitkom-Umfrage. 57% der Betriebe ab 20 Mitarbeitern setzen KI ein. Fast dreimal so viele wie vor zwei Jahren. Zwei Drittel berichten von Wettbewerbsvorteilen. Doch jedes dritte Unternehmen fürchtet zugleich um seine Existenz. Die Bundesanwaltschaft hat Anklage gegen eine mutmaßliche Spionin für Russland erhoben. Die Anklagebehörde wirft der Frau vor, einen Geheimdienstmitarbeiter in der russischen Botschaft mit Informationen versorgt zu haben. Wie die Bild berichtet, soll die Deutsch-Ukrainerin unter anderem Infos zur deutschen Verteidigungs- und Rüstungspolitik beschafft haben. Auf der A9 bei Pegnitz ist ein betrunkener Lkw-Fahrer über 10 Kilometer auf Felgen gefahren. Laut Polizei hatten Beamte gestern einen Lastwagen mit 4 zerstörten Reifen bemerkt. Dabei waren Funken und Fahrzeugteile vom Lkw geflogen. Nur durch Zufall sei niemand verletzt worden. Auf den 46-jährigen Lkw-Fahrer kommt jetzt ein Strafverfahren wegen Trunkenheit im Verkehr zu. Kenneth Eichhorn ist vom Deutschen Fußballbund mit der Fritz-Walter-Medaille in Gold ausgezeichnet worden. Der 17-Jährige von Bayer Leverkusen erhielt die Ehrung als bester Spieler des Jahrgangs 2009. Bei den unter 19-Jährigen wurde Francis Onyeka von Bundesliga-Aufsteiger Elversberg ausgezeichnet. Bei den Juniorinnen gab es die Goldmedaille für Mai Schneider vom SC Freiburg und für Mirja Kropp von RB Leipzig.
15: Und jetzt Aktuelles aus Mittelfranken.
0: Ich bin Irene van der Böck. Dramatische Minuten waren das für einen 58-jährigen Landwirt in Feuchtwangen. Der Mann gerät am Samstagnachmittag beim Rückwärtsfahren mit seinem Traktor in einen angrenzenden Fluss. Die Maschine stürzt ins Wasser, versinkt fast vollständig und er wird leicht verletzt. Unglücklicherweise kann er sich auch nicht selbstständig aus der Notlage befreien. Doch er bekommt noch durch ein Fenster Luft. Ein Familienmitglied bemerkt die Notlage und ruft den Rettungsdienst und die Feuerwehr. Der Traktor ist nur noch Schrott. Der Schaden liegt bei rund 20.000 Euro.
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19: 19 Grad in Schopfloch. Heute gibt's Wolken, Sonne. Galaxy Wettertrend. Morgen öfter sonnig und ein bisschen wärmer.
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19: Nordblitzer stehen Ansbachhöhe Schloss, Untermotzausgang von Groß-Weißmannsdorf in Richtung Nürnberg. Dankeschön, Monika und Erich.
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19: Es hat geregnet, deshalb haben am Wochenende vermutlich 40 Millionen Menschen in Deutschland mindestens einmal den Satz gesagt, ja, aber ist gut für die Natur. Ja, ist auch so, gut für die Natur. Und wie das die Woche weitergeht, sagt uns gleich der Wetter-Kai hier auf Radio Galaxy. Ich bin Stürzi, schönen Mittag mit dem besten aktuellen

0: Hier ist Radio Galaxy mit den besten aktuellen Hits. Gibt es noch einen Sommernachschlag in dieser Woche? Er weiß es, unser Wetter Kai. Hi.
1: Servus.
0: Morgen beginnt ja das neue Schuljahr. Wie wird's denn?
1: Fulminant. Wir bekommen nach einer frischen Nacht mit Nebel viel, viel Sonnenschein. Das wird nochmal richtig spätsommerlich werden mit Temperaturen von 20 bis 26 Grad und eben viel, viel Sonnenschein.
0: Wie geht's denn ab Mittwoch weiter?
1: Wieder ungemütlicher, vor allen Dingen windig. Am Mittwoch überquert uns schon ziemlich zeitig eine kräftige Schauer- und Gewitterfront mit stark auffrischendem Wind. Davor sind es nochmal über 20, danach unter 20 Grad. Der Donnerstag und Freitag bringen uns viel Wind bei einer Mischung aus Wolken, sonnigen Phasen und immer wieder Schauern. Die Temperaturen liegen grob so zwischen 15 und 20 Grad, bei mehr Regen etwas darunter, bei mehr Sonne etwas darüber.
0: Was kannst du denn zum Wochenende sagen?
1: Es wird wohl ruhiger werden. Am Samstag sind letzte Schauer unterwegs, am Sonntag zeigt sich häufiger die Sonne und der Wind flaut ab und die Temperaturen liegen im spätsommerlichen Bereich bei um und über 20 Grad.
0: Sagt der Wetter Kai, danke für die Aussichten.

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13: 19 Grad in Geslau. Heute gibt's Wolken, ein bisschen Sonne dazu. Der Galaxy Wettertrend morgen öfter sonnig und etwas wärmer.
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13: Gibt keine Meldungen.
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16: Ich bin Fabian Schaffer. Bayern bleibt beim bundesweiten Bildungsvergleich auf Platz 2, nur Sachsen schneidet besser ab. Das zeigt der Bildungsmonitor des Instituts der Deutschen Wirtschaft. Bayern punktet bei beruflicher Bildung und Schülerkompetenzen, investiert bundesweit am meisten pro Schüler. Kritisiert wird die Ganztagsbetreuung. Bei Kindergarten- und Grundschulkindern liegt Bayern deutlich unter dem Bundesdurchschnitt. Kostet Sprit bald 3 Euro pro Liter? Der Tankstellenverband hält das durchaus für möglich. Solche Preise habe man ja schon an den Autobahnen, hat Verbandssprecher Rabel der Rheinischen Post gesagt. Er macht den Mineralölkonzernen Vorwürfe. Derweil hat Unionsfraktionsvize Müller in Aussicht gestellt, dass es neue Maßnahmen zur Entlastung geben könnte. Man sei darüber mit der SPD und dem Wirtschaftsministerium im Austausch. Im Nördlinger Ries in Schwaben wird ab heute für künftige Mondmissionen trainiert. 3 Astronauten von der NASA und der ESA üben eine Woche lang in mondähnlichem Gelände wissenschaftlich zu arbeiten und Gesteinsproben zu sammeln. Der Nördlinger Ries ist einer der weltweit am besten erhaltenen Meteoritenkrater. Sein Gestein hat teilweise Ähnlichkeiten zu dem auf dem Mond. Die Bundesanwaltschaft hat in Berlin Anklage gegen eine mutmaßliche Spionin Russlands erhoben. Die Anklagebehörde wirft der Frau vor, einen Geheimdienstmitarbeiter in der russischen Botschaft mit Informationen versorgt zu haben, Ronny Thorau berichtet.
17: Die Deutsch-Ukrainerin war seit Jahren als pro-russische Netzwerkerin im politischen Berlin bekannt. Sie nahm an vielen Events von Verbänden und Organisationen teil und sie soll einem Geheimdienstler in der russischen Botschaft Hinweise auf hochkarätige Events gegeben haben und auch dafür gesorgt haben, dass dieser Geheimdienstler die Veranstaltungen unter falschem Namen besuchen konnte.
18: Und jetzt Aktuelles aus Mittelfranken.
19: Mit Lisa Immendörfer. Es sollte eine routinemäßige Kontrolle werden. Am Samstagabend gegen 21.30 Uhr will eine Polizeistreife in Marktbiebert einen 17-Jährigen auf seinem E-Scooter kontrollieren. Statt anzuhalten, flüchtet der Jugendliche über einen Radweg. Am Ende des Weges blockiert ein Streifenwagen die Fahrbahn. Dies hindert den Jugendlichen aber nicht daran, seine Flucht fortzusetzen. Er touchiert den Polizeiwagen und wird dabei verletzt. Später trifft ihn die Polizei zu Hause an. Neben Anzeichen für Drogenkonsum beim jungen Mann stellen sie fest, dass der E-Scooter keine Betriebserlaubnis hat, nicht versichert ist und auch zu schnell fährt. Auch besitzt der 17-Jährige keine gültige Fahrerlaubnis, so die Polizei. Ihn erwarten jetzt Ermittlungsverfahren wegen diverser Delikte.
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20: Es ist bewölkt, es ist unbeständig hier bei uns in der Region. Temperaturen von 17 Grad aktuell. Der Radio Galaxy Wettertrend. Richtig gute Nachrichten für den morgigen Dienstag. Da ist nämlich viel Sonnenschein mit dabei. Quasi richtig schönes Herbstwetter. Die Temperaturen klettern im Tagesverlauf auf 25 Grad. Und am Mittwoch dann wieder mehr Regenschauer, viele dicke Wolken, immer mal wieder Gewitter bei 23 Grad.
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24: Auf den Straßen alles ruhig. Ich habe auch keine Blitzer aktuell für euch. Also weiter eine gute Fahrt.
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0: Leute, der Countdown läuft. Morgen geht's wieder los mit der Schule. Heute ist letzter Ferientag und ich weiß noch, wie ich damals immer zur Schule gelaufen bin. Waren bei mir immer bei der Grundschule so 5-6 Minuten Fußweg. Ich musste immer über so ein paar Zebrastreifen drüber und hatte da immer jede Menge Respekt vor den Schulweghelfern, die da den so halb verschlafenen Kindern über die Straße geholfen haben. Ja, und genau diese Leute werden aktuell dringend gesucht in vielen Regionen, in Städten und Gemeinden hier bei uns in Bayern. Ja, wichtig ist es eben zu sorgen, dass die Schüler sicher zur Schule kommen. Alexander Becker organisiert zum Beispiel die Verkehrshelfer in Alt-Erlangen und er war bei uns in der Show und hat uns erzählt, ja, was denn die Schulweghelfer eigentlich so machen.
1: Wir schauen während des Einsatzes, dass die Schulkinder nicht bei Rot bereits auf die Straße laufen und gehen, sobald die Fußgängerampel auf Grün schaltet, als Erste auf die Straße, um für mehr Sichtbarkeit bei den Auto- und Fahrradfahrern zu sorgen, damit diese auch anhalten und die Kinder dann sicher über die Straße gelangen.
0: Wenn ihr also noch Bock habt auf ein richtig sicheres Ehrenamt, wenn ihr den Schülerinnen und Schülern helfen wollt, sich über die Straße zu kommen und vielleicht sogar auch zu den Frühaufstehern gehört, dann meldet euch gerne bei den betroffenen Städten und Gemeinden. Einen schönen Montag, hier ist Radio Galaxy mit den besten aktuellen Hits. 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

0: Einen schönen Montag euch, Max, bei Radio Galaxy. Heute letzter Ferientag in Bayern. Morgen starten wir in ein neues Schuljahr. Bei vielen ist also heute vielleicht Schultasche packen angesagt. Wir liefern euch auf jeden Fall die besten aktuellen Hits, um durch den Nachmittag zu kommen, egal was ihr macht. Gleich der Sommerhit des Jahres 2026 in der Playlist Shakira mit Burna Boy Die Die. Sorgt für ein paar Sommergefühle. Alle Farben ist dabei und Panic at the Disco mit High Hopes. Die besten aktuellen Hits.
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2: Mit Finn, servus. Ansbachs großes Kneipenquiz ist da heute mit Big Kev Murphy ab 19:30 in der Kneipe der Ansbacher Kammerspiele. Die Anmeldung unter kammerspiele.com. Gunzenhausen feiert Kerwa noch bis Sonntag. Die Blaskapelle Dittenheim sorgt heute im Festzelt Papert für Stimmung. Bei der Veranstaltung Tag der Feuerwehr Ansbach, gibt's morgen um 17 Uhr eine öffentliche Schauübung am Amtsgericht Ansbach. Da kann man ganz unmittelbar erleben, wie die Feuerwehr bei einem angenommenen Einsatzszenario arbeitet und wie die verschiedenen Kräfte und Einsatzmittel da zusammenarbeiten. Und wir haben Benefizkonzert des Polizeiorchesters Bayern, veranstaltet vom Lions Hilfswerk Gunzenhausen-Wassertrüdingen e.V. am 12. November um 19 Uhr in der Stadthalle Gunzenhausen. Die Tickets gibt's im Vorverkauf im Gunzenhausen bei der Touri-Info, der Bäckerei Kleeberger, beim Fotoatelier Braun, in der Buchhandlung Fischer, bei der Brillerie Böhm und bei Desiree Moden. Der Erlös geht an soziale, kulturelle und karitative Einrichtungen beim Polizeiorchester.
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2: Auf den Straßen alles ruhig. Ich habe auch keine Blitzer aktuell für euch. Also weiter eine gute Fahrt.
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0: Entweder ist Donna Maria eine neue Pizzeria in der Münchner Altstadt oder eine riesige Bohrmaschine. Leute, was ist wahrscheinlicher?
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0: Max hier, einen schönen Nachmittag wünsche ich euch. Ja, natürlich die Bohrmaschine. Donna Maria ist ein riesiger Bohrer für Tunnel, wiegt 700 Tonnen und ist knapp 180 Meter lang. Ab Donnerstag rumpelt es dann gewaltig in München, denn da wird Donna Maria Ehrendienst antreten und die zweite S-Bahn-Stammstrecke weiterbauen. Das Riesenteil konnte man zum Tag der offenen Baustelle am Wochenende anschauen. Der Name ist durch ein Online-Vote entstanden und hat gar nicht mal so viel mit Italien zu tun, denn Donna steht für den Start der Baustelle an der Donnersberger Brücke und Maria für den Schluss am Marienhof. Finde ich echt richtig, richtig gut, dass so besondere Werkzeuge nicht einfach nur arbeiten, sondern so einen richtig coolen Namen bekommen. Donna Maria klingt schon richtig cool, oder?

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0: Max hier für euch bei Radio Galaxy. Ich war gerade schon an der Kaffeemaschine, habe einmal das Wasser aufgefüllt, Filter gereinigt, alles, was man so machen muss. Und jetzt, finde ich, schmeckt der Kaffee gleich nochmal ein bisschen besser, oder? Die besten aktuellen Hits für euren Nachmittag bekommt ihr bei uns gleich mit Teddy Swims in der Playlist. My Smith ist dabei und Flo hat richtig viel Power. 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
15: Ich bin Fabian Schaffer. Bayern investiert kräftig in seine Schulen. Kein anderes Bundesland gibt pro Schüler an weiterführenden Schulen so viel Geld aus wie der Freistaat, wie der diesjährige Bildungsmonitor zeigt. Durchgeführt wird die Studie vom Institut der Deutschen Wirtschaft. Die Fachleute loben außerdem, dass der Übergang von der Schule in den Beruf besonders gut gelinge. Die Bundesregierung nimmt die Warnungen von US-Tech-Bossen vor unkontrollierter KI sehr ernst. Das hat der stellvertretende Regierungssprecher Meyer erklärt. Der Nationale Sicherheitsrat habe sich bereits zweimal mit dem Thema befasst. Am Wochenende hatten unter anderem OpenAI-Chef Sam Altman und Elon Musk vor einer außer Kontrolle geratenen KI gewarnt. Bayerns Innenminister Herrmann hat 22 engagierte Bürgerinnen und Bürger mit der Courage-Medaille geehrt. Sie zeichnet Menschen aus, die sich durch ihr mutiges und beherztes Einschreiten auf besondere Weise um die innere Sicherheit verdient gemacht haben. Die Empfänger der Medaille kommen aus allen Teilen Bayerns. Sie haben sich in unterschiedlichen Situationen für ihre Mitmenschen eingesetzt und so etwa sexuelle Übergriffe verhindert. Zum Auftakt des europäischen Arktis-Gipfels in Finnland hat Bundeskanzler Merz die NATO-Verbündeten zu Zusammenhalt aufgerufen. Der Frieden in Europa sei gefährdet, so Merz.
16: Ich kann nur an uns alle appellieren, diese Gefährdung ernst zu nehmen, in Europa zusammenzuhalten und in der NATO, im europäischen Teil der NATO allemal, das zu tun, was notwendig ist, nämlich alle Anstrengungen zu unternehmen, um unsere Freiheit zu verteidigen und den Frieden zu bewahren.
15: Die EU will ihre Interessen in der Region stärker absichern und arbeitet an einer neuen Arktis-Strategie.
17: Und jetzt Aktuelles aus Mittelfranken. mit Lisa Immendörfer. So etwas haben die Beamten der Verkehrspolizei Feucht wohl noch nicht erlebt. Am Samstagmorgen kracht ein 22-Jähriger auf der A9 zwischen Allersberg und Feucht mit hoher Geschwindigkeit in ein anderes Auto. Durch den Aufprall wurde ein 67-Jähriger verletzt, so die Polizei. Eine herbeigerufene Streife räumt die Trümmerteile von der Fahrbahn und sprach mit dem Geschädigten. Währenddessen wechselte der Unfallverursacher einige hundert Meter weiter auf dem Seitenstreifen seinen platten Reifen. Statt dann aber auf die Polizei zu warten, auch zu ihm zu kommen, fuhr er davon. Weit kam er allerdings nicht. Wenige Kilometer später konnte die Polizei ihn stoppen. Der Mann war deutlich alkoholisiert, stand unter dem Einfluss von Marihuana und besitzt keinen gültigen Führerschein. Gegen ihn wurden mehrere Strafverfahren eingeleitet. Der Gesamtschaden liegt bei etwa 22.000 Euro.
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0: Viele dicke Wolken sind am Himmel heute an diesem Montag. Temperaturen von 21 Grad an der Spitze. Der Radio Galaxy Wettertrend. Morgen am Dienstag wieder ein bisschen mehr Sonnenschein, wenige Wolken am Himmel. Die Temperaturen klettern im Tagesverlauf auf richtig angenehme 25 Grad. Am Mittwoch dann wieder mehr Regenschauer, viele dicke Wolken und 23 Grad.
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18: Auf den Straßen alles ruhig. Ich habe auch keine Blitzer aktuell für euch. Also weiter eine gute Fahrt.
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Einen schönen Montag euch, Max hier bei Radio Galaxy. Ja, morgen geht's wieder los mit der Schule und die meisten Schülerinnen und Schüler haben die Ferien sicher für Urlaub, für Entspannung genutzt. Nicht aber 36 Schüler aus Weiden in der Oberpfalz. Die haben sich in der letzten Woche zu sogenannten School Guards ausbilden lassen. Dabei haben sie gelernt, wie sie in gefährlichen Situationen richtig reagieren. Also zum Beispiel, ne, Erste Hilfe war da mit dabei. Wie löscht man einen Brand und vor allem auch, wie hole ich Hilfe, ohne mich selbst in Gefahr zu bringen. Und das Ganze, bringt auch wirklich was. Haben sie dann auch direkt gemerkt, dann bei der Übung am Bahnhof, da gab es so eine Art Prügelsituation. Die haben sie dann erkannt, den Notruf gewählt und sogar den Täter verfolgt. In Weiden gibt es das Projekt schon seit 20 Jahren richtig erfolgreich. Rund 600 Jugendlichen wurden seitdem zu School Guards ausgebildet. Ja, und jetzt gibt es 36 Schüler mehr. Finde ich richtig, richtig cool, wenn man so seine Ferien verbringt und so auch dann in Notsituationen richtig gut helfen kann. Einen schönen letzten Ferientag an alle Schülerinnen und Schüler. Hier ist Radio Galaxy am Montag.

0: Und kurz vor 4:30 haben wir es. Hier ist Radio Galaxy. Kommt gut durch den Nachmittag mit den besten aktuellen Hits. Gleich mit Alex Warren und seinem Fever Dream. Michael Patrick Kelly dabei und einer, der richtig gute Laune macht. Kygo mit Whitney Houston. Mega Duo Higher Love.
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0: Hallo liebe Autofahrer, ich habe ein kurzes Update für euch. Wir schauen auf die A7 Würzburg Richtung Fulda zwischen Hammelburg und Bad Brückenau. Wildflecken, immer noch 6 Kilometer Stau. Es dauert hier 50 Minuten länger. Außerdem die A9 Halle Leipzig Richtung Nürnberg zwischen Marktschorgast und dem Dreieck Bayreuth-Kulmbach. 5 Kilometer Stau. Hier dauert es knapp 20 Minuten länger und eine Viertelstunde Zeitverlust haben wir auf der A9 Nürnberg Richtung Halle Leipzig zwischen Trockau und Bayreuth Süd. Da haben wir 1 Kilometer Stau. Eure Staus, eure Blitze immer gerne her damit per WhatsApp oder Anruf 0800 007 0076. Danke und eine gute Fahrt euch.
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0: Leute, der Countdown läuft. Morgen geht's wieder los mit der Schule. Heute ist letzter Ferientag und ich weiß noch, wie ich damals immer zur Schule gelaufen bin. Waren bei mir immer bei der Grundschule so 5-6 Minuten Fußweg. Ich musste immer über so ein paar Zebrastreifen drüber und hatte da immer jede Menge Respekt vor den Schulweghelfern, die da den so halb verschlafenen Kindern über die Straße geholfen haben. Ja, und genau diese Leute werden aktuell dringend gesucht in vielen Regionen, in Städten und Gemeinden hier bei uns in Bayern. Ja, wichtig ist es eben zu sorgen, dass die Schüler sicher zur Schule kommen. Alexander Becker organisiert zum Beispiel die Verkehrshelfer in Alt-Erlangen und er war bei uns in der Show und hat uns erzählt, ja, was denn die Schulweghelfer eigentlich so machen.
1: Wir schauen während des Einsatzes, dass die Schulkinder nicht bei Rot bereits auf die Straße laufen und gehen, sobald die Fußgängerampel auf Grün schaltet, als Erste auf die Straße, um für mehr Sichtbarkeit bei den Auto- und Fahrradfahrern zu sorgen, damit diese auch anhalten und die Kinder dann sicher über die Straße gelangen.
0: Wenn ihr also noch Bock habt auf ein richtig sicheres Ehrenamt, wenn ihr den Schülerinnen und Schülern helfen wollt, sicher über die Straße zu kommen und vielleicht sogar auch zu den Frühaufstehern gehört, dann meldet euch gerne bei den betroffenen Städten und Gemeinden. Einen schönen Montag, hier ist Radio Galaxy mit den besten aktuellen Hits.

0: Kurz vor vier haben wir es. Hier ist Radio Galaxy. Viele Grüße an der Stelle an alle Schülerinnen und Schüler, die gerade am Schultaschenpacken sind. Morgen geht's ja wieder los. Ein neues Schuljahr beginnt. Also viel Erfolg euch an der Stelle schon mal. Ihr packt das. Das wird bestimmt gut. Die besten aktuellen Hits für den Nachmittag bekommt ihr bei uns. Da ich mit Temper City in der Playlist, David Guetta mit Alphaville und Ava Max und der Hochzeitssong schlechthin aus dem letzten Jahr, Alex Warren mit Ordinary.
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10: Ich bin Fabian Schaffer. Russland nimmt Deutschland nach Einschätzung des Militärgeheimdienstes besonders stark ins Visier. In seinem neuen Jahresbericht warnt der Dienst vor mehr Spionage, Sabotage und anderen hybriden Angriffen. Auch chinesische Geheimdienste sollen hierzulande militärische Einrichtungen ausspähen. Zoe Tassovali berichtet.
11: Besonders Sorgen machen dem Militärgeheimdienst Agenten, die für einzelne Aktionen angeworben werden, also um Informationen zu sammeln oder etwas zu sabotieren. Deutschland ist für Russland demnach besonders interessant, weil die Bundeswehr wächst und neue Waffensysteme bekommt. Auch China versucht offenbar an Informationen zu kommen. Einige Ausspähversuche führt der MAD auf chinesische Dienste zurück.
10: Die hohen Spritpreise bereiten auch der Bundesregierung Kopfschmerzen. Der stellvertretende Regierungssprecher Mayer sagte, Unternehmen und Pendler würden dadurch sehr belastet. Ursache sei die Situation im Nahen Osten. Finanzminister Klingbeil setzt sich laut seinem Ministerium auf europäischer Ebene für eine Übergewinnsteuer für Mineralölfirmen ein. Auch ein Spritpreisdeckel ist weiter im Gespräch. Am Flughafen München dürfen Reisende im Handgepäck bald bis zu 2 Liter an Flüssigkeiten mitnehmen. Bisher galt ja die 100-Milliliter-Regel, die wird am Freitag an sämtlichen Sicherheitskontrollen aufgehoben. Grund dafür ist die Umstellung auf moderne Computertomographen. Bundesinnenminister Dobrindt will alle nutzbaren Schutzräume in Deutschland digital erfassen lassen, etwa Tiefgaragen und Tunnel. Neue Bunker seien nicht geplant. Bund und Länder bauen eine Datenbank auf, die Menschen im Ernstfall zum nächsten Schutzraum lotsen soll. Abrufbar auch über die Nina Warn-App.
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13: Mit Lisa Immendörfer. Es sollte eine routinemäßige Kontrolle werden. Am Samstagabend gegen 21.30 Uhr will eine Polizeistreife in Marktbibart einen 17-Jährigen auf seinem E-Scooter kontrollieren. Statt anzuhalten, flüchtet der Jugendliche über einen Radweg. Am Ende des Weges blockiert ein Streifenwagen die Fahrbahn. Dies hindert den Jugendlichen aber nicht daran, seine Flucht fortzusetzen. Er touchiert den Polizeiwagen und wird dabei verletzt. Später trifft ihn die Polizei zu Hause an. Neben Anzeichen für Drogenkonsum beim jungen Mann stellen sie fest, dass der E-Scooter keine Betriebserlaubnis hat, nicht versichert ist und auch zu schnell fährt. Auch besitzt der 17-Jährige keine gültige Fahrerlaubnis, so die Polizei. Ihn erwarten jetzt Ermittlungsverfahren wegen diverser Delikte.
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14: Es ist bewölkt, es ist unbeständig hier bei uns in der Region. Temperaturen von 17 Grad aktuell. Der Radio Galaxy Wettertrend. Richtig gute Nachrichten für den morgigen Dienstag. Da ist nämlich viel Sonnenschein mit dabei. Quasi richtig schönes Herbstwetter. Die Temperaturen klettern im Tagesverlauf auf 25 Grad. Und am Mittwoch dann wieder mehr Regenschauer, viele dicke Wolken, immer mal wieder Gewitter bei 23 Grad.
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14: Hallo liebe Autofahrer, wir schauen zu euch auf die Straßen, auf die A9 Nürnberg Richtung Halle-Leipzig zwischen Hof-West und dem Dreieck Bayerisches Vogtland. Da haben wir aktuell Reifenteile auf der Fahrbahn. Die A7 Würzburg Richtung Fulda zwischen Hammelburg und Bad Bolkenau Wildflecken, 8 Kilometer Stau, hier sind es 40 Minuten länger. Weiter auf der A9 Halle-Leipzig Richtung Nürnberg zwischen Markt Schurgast und dem Dreieck Bayreuth-Kulmbach, 5 Kilometer Stau, plant hier 10 Minuten mehr Zeit ein. Eure Staus, eure Blitzer immer gerne her damit per WhatsApp oder Anruf 0800 007 0076. Danke und eine gute Fahrt euch.
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0: Leute, der Countdown läuft. Am Samstag um 12 Uhr ist es wieder soweit. Dann heißt es auf der Münchner Theresienwiese.
1: Und heftig!
0: Ja, am Samstag startet das Oktoberfest. Viele von euch sind vielleicht auch mit am Start. Vielleicht ist sogar schon ein Wochenendtrip mit den Kumpels und den Besties nach München geplant. Deshalb starten wir jetzt gemeinsam den Wiesn-Countdown. Wir zählen die Tage runter, dann heißt es O-Zopft. Dann ja, kann man wieder eine Runde einfach mal den Alltag vergessen und auf der Wiese, sage ich schon, auf der Wiesn richtig gute Zeit verbringen.

0: kurz vor 5:30 haben wir es. Hier ist Radio Galaxy. Wir bringen euch durch den Nachmittag. Es ist schon so ein bisschen der Countdown Richtung Feierabend. Ich finde, das kann man an der Stelle schon mal sagen. Wir verkürzen ihn euch mit den besten aktuellen Hits. Gleich mit Bebe Rexha, New Religion, Michael Schulte in der Playlist und Felix Jen mit Jasmine Thompson, Ain't Nobody, sorgt auch für richtig gute Laune am Nachmittag.
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13: Auf den Straßen alles ruhig, aber einen Blitzer habe ich für euch. Und zwar Oettingen Richtung Fremdingen beim Krankenhaus in der 30er-Zone.
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0: Leute, der Countdown läuft. Morgen geht's wieder los mit der Schule. Heute ist letzter Ferientag und ich weiß noch, wie ich damals immer zur Schule gelaufen bin. Waren bei mir immer bei der Grundschule so 5-6 Minuten Fußweg. Ich musste immer über so ein paar Zebrastreifen drüber und hatte da immer jede Menge Respekt vor den Schulweghelfern, die da den so halb verschlafenen Kindern über die Straße geholfen haben. Ja, und genau diese Leute werden aktuell dringend gesucht in vielen Regionen, in Städten und Gemeinden hier bei uns in Bayern. Ja, wichtig ist es eben zu sorgen, dass die Schüler sicher zur Schule kommen. Alexander Becker organisiert zum Beispiel die Verkehrshelfer in Alt-Erlangen und er war bei uns in der Show und hat uns erzählt, ja, was denn die Schulweghelfer eigentlich so machen.
1: Wir schauen während des Einsatzes, dass die Schulkinder nicht bei Rot bereits auf die Straße laufen und gehen, sobald die Fußgängerampel auf Grün schaltet, als Erste auf die Straße, um für mehr Sichtbarkeit bei den Auto- und Fahrradfahrern zu sorgen, damit diese auch anhalten und die Kinder dann sicher über die Straße gelangen.
0: Wenn ihr also noch Bock habt auf ein richtig sicheres Ehrenamt, wenn ihr den Schülerinnen und Schülern helfen wollt, sicher über die Straße zu kommen und vielleicht sogar auch zu den Frühaufstehern gehört, dann meldet euch gerne bei den betroffenen Städten und Gemeinden. Einen schönen Montag, hier ist Radio Galaxy mit den besten aktuellen Hits.

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0: Es ist kurz vor fünf, ihr hört Radio Galaxy. Vielleicht seid ihr schon auf dem Weg in Richtung Feierabend oder vielleicht auch im Endspurt angekommen. Den Countdown dahin, ja, dann liefern wir mit den besten aktuellen Hits gleich. Shakira und Burna Boy in der Playlist. Lässt uns so ein bisschen zurückerinnern an den Sommerurlaub. Die Die, der Sommerhit des Jahres in der Playlist. Außerdem Loy mit Red Eyes mit richtig viel Power und Ed Sheeran, Bad Habits.
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5: Ich bin Fabian Schaffer. CSU-Chef Söder fordert von der Bundesregierung neue Entlastungen bei den Spritpreisen. So hat E10 gestern im Schnitt 2,27 Euro pro Liter gekostet, ein neuer Rekord. Diesel kostete 2,40 Euro. Söder verweist auf hohe deutsche Steuern und Abgaben bei Energie und sieht dort Spielraum für einen Ausgleich, etwa nach österreichischem Vorbild oder über eine Übergewinnsteuer. Zugleich könnten die Preise wegen der Lage im Nahen Osten weiter steigen. Der neue Bildungsmonitor des Instituts der Deutschen Wirtschaft zeigt, das Bildungsniveau sinkt in allen Bundesländern. Sachsen bleibt zwar Spitzenreiter vor Bayern, doch Schlusslicht Bremen fällt noch weiter zurück. Besonders alarmierend, fast ein Fünftel der jungen Erwachsenen hat keinen Berufsabschluss. Gefordert wird deshalb mehr Sprachförderung und bessere Nachqualifizierung. Bundesinnenminister Dobrindt hat ein neues Konzept für Schutzräume in ganz Deutschland angekündigt. Es geht unter anderem um Tiefgaragen und Tunnel, deren Lage etwa auch in der Nina-Warn-App digital abrufbar sein sollen. Der Bau neuer Schutzbunker sei dagegen nicht geplant.
6: Das ist nicht ein modernes Konzept von ziviler Verteidigung. Da würden wir sehr, sehr viel Geld aufwenden, aber wären nicht in der Lage, effektiven Schutz zu organisieren.
5: Wann das Projekt abgeschlossen sein soll, sagt der Dobrindt nicht. Kenneth Eichhorn ist vom Deutschen Fußballbund mit der Fritz-Walter-Medaille in Gold ausgezeichnet worden. Der 17-Jährige von Bayer Leverkusen erhielt die Ehrung als bester Spieler des Jahrgangs 2009. Bei den unter 19-Jährigen wurde Francis Onyeka von Bundesliga-Aufsteiger Elversberg ausgezeichnet. Bei den Juniorinnen gab es die Goldmedaille für Mai Schneider vom SC Freiburg und für Mirja Kropp von RB Leipzig.
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8: Mit Lisa Immendörfer. So etwas haben die Beamten der Verkehrspolizei Feucht wohl noch nicht erlebt. Am Samstagmorgen kracht ein 22-Jähriger auf der A9 zwischen Allersberg und Feucht mit hoher Geschwindigkeit in ein anderes Auto. Durch den Aufprall wurde ein 67-Jähriger verletzt, so die Polizei. Eine herbeigerufene Streife räumt die Trümmerteile von der Fahrbahn und sprach mit dem Geschädigten. Währenddessen wechselte der Unfallverursacher einige hundert Meter weiter auf dem Seitenstreifen seinen platten Reifen. Statt dann aber auf die Polizei zu warten, auch zu ihm zu kommen, fuhr er davon. Weit kam er allerdings nicht. Wenige Kilometer später konnte die Polizei ihn stoppen. Der Mann war deutlich alkoholisiert, stand unter dem Einfluss von Marihuana und besitzt keinen gültigen Führerschein. Gegen ihn wurden mehrere Strafverfahren eingeleitet. Der Gesamtschaden liegt bei etwa 22.000 Euro.
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10: Viele dicke Wolken sind am Himmel heute an diesem Montag. Temperaturen von 21 Grad an der Spitze. Der Radio Galaxy Wettertrend. Morgen am Dienstag wieder ein bisschen mehr Sonnenschein, wenige Wolken am Himmel. Die Temperaturen klettern im Tagesverlauf auf richtig angenehme 25 Grad. Am Mittwoch dann wieder mehr Regenschauer, viele dicke Wolken und 23 Grad.
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12: Auf den Straßen alles ruhig, aber einen Blitz habe ich für euch. Und zwar Oettingen Richtung Fremdingen beim Krankenhaus in der 30er-Zone.
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Ich bin Max, ihr hört Radio Galaxy und Leute, das waren die Breaking News heute Vormittag. Die Geissens trennen sich. Aber nicht Robert und Carmen, sondern die beiden trennen sich von RTL 2. Ja, 15 Jahre lang waren Carmen und Robert Geis ja fester Bestandteil von RTL 2. Jetzt ist damit Schluss. Nach der aktuellen Staffel gehen die Geissens und der Sender getrennte Wege. Die Geissens haben sich natürlich erstmal beim Sender und beim gesamten Team für die Zusammenarbeit bedankt, haben aber auch gesagt, ja, es gibt auf jeden Fall ein neues Kapitel. Es ist also irgendwie klar, die Geissens wird es auch weiterhin geben, nur eben nicht mehr bei RTL 2. Sind nur mal gespannt, wohin sie wechseln werden.

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0: Hier ist Radio Galaxy um kurz vor 5:30. Ich bin Max. Viele Grüße an der Stelle an alle Schülerinnen und Schüler, die vielleicht gerade am Schultasche packen sind. Heute ist ja der letzte Ferientag. Morgen geht's wieder los mit der Schule. Also Leute, ihr kriegt das schon hin. Und ich meine, bis zu den Herbstferien ist es ja auch nicht mehr so lang. Die besten aktuellen Hits für euren Abend bekommt ihr bei uns gleich nach 5 mit Teddy Swims, Glockenbug und Tom Walker in der Playlist und Dua Lipa.
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2: Mit Finn, servus. Ansbachs großes Kneipenquiz ist da heute mit Big Kev Murphy ab 19:30 in der Kneipe der Ansbacher Kammerspiele. Die Anmeldung unter kammerspiele.com. Gunzenhausen feiert Kerwa noch bis Sonntag. Die Blaskapelle Dittenheim sorgt heute im Festzelt Papert für Stimmung. Bei der Veranstaltung Tag der Feuerwehr Ansbach, gibt's morgen um 17 Uhr eine öffentliche Schauübung am Amtsgericht Ansbach. Da kann man ganz unmittelbar erleben, wie die Feuerwehr bei einem angenommenen Einsatzszenario arbeitet und wie die verschiedenen Kräfte und Einsatzmittel da zusammenarbeiten. Und wir haben Benefizkonzert des Polizeiorchesters Bayern, veranstaltet vom Lions Hilfswerk Gunzenhausen-Wassertrüdingen e.V. am 12. November um 19 Uhr in der Stadthalle Gunzenhausen. Die Tickets gibt's im Vorverkauf im Gunzenhausen bei der Touri-Info, der Bäckerei Kleeberger, beim Fotoatelier Braun, in der Buchhandlung Fischer, bei der Brillerie Böhm und bei Desiree Moden. Der Erlös geht an soziale, kulturelle und karitative Einrichtungen beim Polizeiorchester.
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2: Auf den Straßen alles ruhig, aber einen Blitzer habe ich für euch. Und zwar Oettingen Richtung Fremdingen beim Krankenhaus in der 30er-Zone.
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0: Beispiel da ist Donna Maria, eine neue Pizzeria in der Münchner Altstadt oder eine riesige Bohrmaschine. Leute, was ist wahrscheinlicher?
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0: Max hier, einen schönen Nachmittag wünsche ich euch. Ja, natürlich die Bohrmaschine. Donna Maria ist ein riesiger Bohrer für Tunnel, wiegt 700 Tonnen und ist knapp 180 Meter lang. Ab Donnerstag rumpelt's dann gewaltig in München, denn da wird Donna Maria Ehrendienst antreten und die zweite S-Bahn-Stammstrecke weiterbauen. Das Riesenteil konnte man zum Tag der offenen Baustelle am Wochenende anschauen. Der Name ist durch ein Online-Vote entstanden und hat gar nicht mal so viel mit Italien zu tun, denn Donna steht für den Start der Baustelle an der Donnersberger Brücke und Maria für den Schluss am Marienhof. Finde ich echt richtig, richtig gut, dass so besondere Werkzeuge nicht einfach nur arbeiten, sondern so einen richtig coolen Namen bekommen. Donna Maria klingt schon richtig cool, oder? Stay.

0: Einen schönen Abend euch, Max bei Radio Galaxy. Leute, Feierabend. Ich bräuchte mal so eine Feierabendglocke hier im Studio. Das wäre doch mal cool, oder? Ich hoffe, ihr seid schon im Feierabend und kommt gut rein. Die besten aktuellen Hits gibt's auch gleich nach 6 mit Alex Warren und dem Fever Dream. Und Loy ist in der Playlist.
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4: Ich bin Fabian Schaffer. Neue Maßnahmen gegen hohe Spritpreise. Darauf drängt Bayerns Ministerpräsident Söder. Als Vorbild nennt Söder Österreich, das die steuerlichen Mehreinnahmen an die Bürger zurückgebe, wie er nach einer Klausur des CSU-Parteivorstands gesagt hat, an der auch Österreichs Kanzler Stocker teilgenommen hatte. Damit könne man auch in Deutschland das Alltagsleben der Menschen erträglicher machen, so Söder. Wie gerecht sind die geplanten Reformen der Bundesregierung? Das müsse man nach dem AfD-Erfolg bei der Landtagswahl in Sachsen-Anhalt prüfen, fordert CSU-Chef Söder. Dabei sprach er von einem Gerechtigkeitscheck. Bei den Reformen dürfe es nicht nur um die wirtschaftliche Leistungsfähigkeit gehen. Man müsse auch schauen, was die Reformen für die Lebensrealität der Menschen bedeuteten. So der CSU-Chef weiter. Die Bundesregierung nimmt die Warnungen von US-Tech-Bossen vor unkontrollierter KI sehr ernst. Das hat der stellvertretende Regierungssprecher Meyer erklärt. Der Nationale Sicherheitsrat habe sich bereits zweimal mit dem Thema befasst. Am Wochenende hatten unter anderem OpenAI-Chef Sam Altman und Elon Musk vor einer außer Kontrolle geratenen KI gewarnt. Leonardo da Vinci, den Weißstorch oder Beethoven? Die Abstimmung über das Design der neuen Euro-Banknoten geht auf die Zielgerade. Noch bis einschließlich nächste Woche Montag können sich Europäer an einer Online-Umfrage der Europäischen Zentralbank beteiligen. Mehr als 9 Millionen Menschen haben das bereits getan. Die neuen Euroscheine sollen zudem zusätzliche Sicherheitsmerkmale enthalten, um Kriminellen das Herstellen von Falschgeld weiter zu erschweren.
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5: Mit Lisa Immendörfer. Für ziemlich gefährliche Aufmerksamkeit hat am Samstagnachmittag ein Beifahrer auf der Südwesttangente bei Fürth gesorgt. Gegen 16.15 Uhr beobachtet ein Autofahrer, wie er aus einem fahrenden Wagen heraus mehrmals mit einer Pistole in die Luft geschossen wird. Er verständigt die Polizei und gibt das Kennzeichen durch. Der Wagen kann später in Zirndorf gefunden werden und der mutmaßliche Schütze ermittelt werden. Es handelt sich um einen 22-Jährigen, der im Besitz einer Schreckschusspistole mit Platzpatronen war. Ihn erwartet jetzt ein Verfahren wegen eines Verstoßes gegen das Waffengesetz.
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6: Es ist bewölkt, es ist unbeständig hier bei uns in der Region. Temperaturen von 17 Grad aktuell. Der Radio Galaxy Wettertrend. Richtig gute Nachrichten für den morgigen Dienstag. Da ist nämlich viel Sonnenschein mit dabei. Quasi richtig schönes Herbstwetter. Die Temperaturen klettern im Tagesverlauf auf 25 Grad. Und am Mittwoch dann wieder mehr Regenschauer, viele dicke Wolken, immer mal wieder Gewitter bei 23 Grad.
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9: Auf den Straßen alles ruhig, aber einen Blitzer habe ich für euch. Und zwar Oettingen Richtung Fremdingen beim Krankenhaus in der 30er-Zone.
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3: Ich bin Gregor Jose Moser. Die hohen Spritpreise bereiten auch der Bundesregierung Kopfschmerzen. Der stellvertretende Regierungssprecher Mayer hat gesagt, Unternehmen und Pendler würden dadurch sehr belastet. Finanzminister Klingbeil setzt sich laut seinem Ministerium auf europäischer Ebene für eine Übergewinnsteuer für Mineralölfirmen ein. Auch ein Spritpreisdeckel ist weiter im Gespräch. Um Bayerns Bildungssystem ist es offenbar ganz gut bestellt, zumindest aus wirtschaftlicher Sicht. Das zeigt der Bildungsmonitor der Initiative Neue Soziale Marktwirtschaft. Bayern landet darin hinter Sachsen auf Platz 2. Janina Singer berichtet.
4: Die Studie untersucht unter anderem die Bildungsausgaben. Es geht darum, inwieweit das Bildungssystem zu Wohlstand und Wachstum beiträgt. Bayern punktet bei beruflicher Bildung, Schulqualität und Bildungsausgaben. Aufholbedarf gibt es bei Betreuungsangeboten in Kitas und Grundschulen. Die Vereinigung der Bayerischen Wirtschaft begrüßt das Ergebnis, sagt aber auch, man dürfe sich auf dem 2. Platz nicht ausruhen.
3: Um die deutsche Panzerbrigade in Litauen aufzubauen, will Bundesverteidigungsminister Pistorius einen Teil der Soldaten zum Dienst zwingen. Mit Freiwilligen seien aktuell fast 80% der Stellen besetzt, hat sein Ministerium mitgeteilt. Für einige hundert Dienstposten seien aber noch keine Männer oder Frauen gefunden worden, etwa bei Stellen für IT-Experten oder Logistikern. Die Britpop-Band Oasis wird erstmals seit 2009 wieder in Deutschland auftreten. Die Gruppe um die Brüder Liam und Noel Gallagher haben für den 2. und 3. Juli nächsten Jahres 2 Konzerte in der Münchner Allianz Arena angekündigt. Im Rahmen ihrer 2. Reunion-Tour nach der Versöhnung zwischen den Gallagher-Brüdern kommen sie unter anderem auch nach Spanien, Frankreich oder auch Italien.
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5: Viele dicke Wolken sind am Himmel heute an diesem Montag. Temperaturen von 21 Grad an der Spitze. Der Radio Galaxy Wettertrend. Morgen am Dienstag wieder ein bisschen mehr Sonnenschein, wenige Wolken am Himmel. Die Temperaturen klettern im Tagesverlauf auf richtig angenehme 25 Grad. Am Mittwoch dann wieder mehr Regenschauer, viele dicke Wolken und 23 Grad.
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2: Ich bin Gregor Jose Moser. Tiefgaragen, Tunnel oder ganz klassische Bunker. Solche Schutzräume retten im Ernstfall Leben und bieten Sicherheit. Doch wo sich der nächste Schutzraum befindet, weiß man häufig nicht.

0: Deshalb hat Bundesinnenminister Dobrindt angekündigt, zusammen mit den Ländern eine strukturierte Online-Datenbank aufzubauen, in der die Menschen in Deutschland nachschauen können. Immer mehr Apotheken müssen zumachen. Um dagegen anzukämpfen, sollen sie künftig mehr Aufgaben übernehmen und das soll den Patientinnen und Patienten zugutekommen. Neben der Abgabe von Medikamenten wolle man sich mehr in der Gesundheitsversorgung engagieren, hat der Chef der Deutschen Apothekerverbände Thomas Preis angekündigt. Als Beispiele nannte er Blutabnahmen, mehr Impfungen oder auch Beratungen zur Raucherentwöhnung. Am Flughafen München dürfen Reisende im Handgepäck bald bis zu 2 Liter an Flüssigkeiten mitnehmen. Bisher galt ja die 100-Milliliter-Regel, die wird ab Freitag an sämtlichen Sicherheitskontrollen aufgehoben. Grund dafür ist die Umstellung auf moderne Computertomographen bei der Gepäckkontrolle. Am Flughafen Nürnberg gilt das schon seit Mai. Erstmals seit 2009 kommen Oasis zurück nach Deutschland. Die Band um Liam und Noel Gallagher hat in den sozialen Medien 2 Konzerte für den 2. und 3. Juli 2027 in München angekündigt. Mehr von Zoe Tassovali.
1: Fans hatten lange auf weitere Konzerte gehofft und Oasis selbst immer wieder Hinweise gestreut, dass München auf dem Tourplan stehen könnte. Jetzt ist klar, die Stadt gehört zu einer ganzen Reihe neuer Termine in Europa und den USA. Tickets gibt's noch nicht. Wer welche kaufen will, muss sich zunächst einmal auf der Oasis-Webseite registrieren. Die Brüder hatten sich 2009 im Streit getrennt. Erst im vergangenen Jahr standen sie nach 16 Jahren wieder gemeinsam auf der Bühne.
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3: Es ist bewölkt, es ist unbeständig hier bei uns in der Region. Temperaturen von 17 Grad aktuell. Der Radio Galaxy Wettertrend. Richtig gute Nachrichten für den morgigen Dienstag. Da ist nämlich viel Sonnenschein mit dabei. Quasi richtig schönes Herbstwetter. Die Temperaturen klettern im Tagesverlauf auf 25 Grad. Und am Mittwoch dann wieder mehr Regenschauer, viele dicke Wolken, immer mal wieder Gewitter bei 23 Grad.
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2: Ich bin Gregor Jose Moser. Zwei große Wahlen stehen in Deutschland diese Woche an. Am Sonntag wird in Mecklenburg-Vorpommern ein neuer Landtag und in Berlin das Abgeordnetenhaus gewählt. In der Hauptstadt zeichnet sich weiter ein Kopf-an-Kopf-Rennen ab. In einer Insa-Umfrage kommen die aktuell regierende CDU und die Linke jeweils auf 20%. Dahinter liegen die AfD mit 18%, die Grünen mit 16%, die SPD mit 12% und das BSW mit 5%. Neue Maßnahmen gegen hohe Spritpreise, darauf drängt Bayerns Ministerpräsident Söder. Als Vorbild nennt Söder Österreich, das die steuerlichen Mehreinnahmen an die Bürger zurückgebe, wie er nach einer Klausur des CSU-Parteivorstands gesagt hat, an der auch Österreichs Kanzler Stocker teilgenommen hatte. Damit könne man auch in Deutschland das Alltagsleben der Menschen erträglicher machen, so Söder. Russland und die Ukraine wollen offenbar ihre gegenseitigen Angriffe auf Energieanlagen stoppen, das schreibt US-Präsident Trump. Tina Eck berichtet aus den USA.
3: Trump steht hier zu Hause wegen astronomischer Benzin- und Dieselpreise schwer unter Druck. Dass in erster Linie sein Iran-Krieg und die beeinträchtigte Schifffahrt durch die Straße von Hormuz daran schuld sind, versucht Trump außen vor zu lassen. Er schießt sich auf Kiew und Moskau ein. Der Beschuss der dortigen Energieanlagen sei für die Ölknappheit verantwortlich.
2: Mehr Zeit und Geld sollte Europa in künstliche Intelligenz investieren. Dazu rät eine Gruppe von internationalen Experten. Die EU laufe Gefahr, bei KI-Systemen abhängig zu werden von einer Handvoll anderer Regierungen und Einzelpersonen.

0: So die Warnung. Mehrere Milliarden müssten in die Technologie investiert werden. Außerdem sei es dringend nötig, dass die EU-Staaten beim Thema KI enger zusammenarbeiteten, heißt es.
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2: Es ist dicht bewölkt hier bei uns in der Region. Heute Nacht kühlt's ab auf Temperaturen von 15 Grad. Der Radio Galaxy Wettertrend. Gute Nachrichten für den morgigen Dienstag. Den könnt ihr auf jeden Fall nutzen, um so ein bisschen Sonne zu tanken. 25 Grad sind da die Maxi-Werte. Am Mittwoch dann wieder mehr Wolken am Himmel. Immer wieder Gewitter und Niederschläge bei 23 Grad.
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2: Ich bin Hendrik Daum. Benzin ist in Deutschland mittlerweile so teuer wie noch nie und die Politik bespricht mögliche Gegenmaßnahmen. Die SPD fordert einen Preisdeckel sowie eine Übergewinnsteuer. In einem Positionspapier der Sozialdemokraten heißt es, Mineralölkonzerne würden die aktuelle Krise schamlos ausnutzen, um Rekordgewinne auf Kosten der Bürger zu machen. CSU-Chef Söder hat sich dagegen dafür ausgesprochen, dass Deutschland, wie schon Österreich, die steuerlichen Mehreinnahmen durch die gestiegenen Preise an die Bürger zurückgeben sollte. Bayerns Bildungssystem kommt im deutschlandweiten Vergleich erneut auf den zweiten Platz. Vor dem Freistaat liegt im diesjährigen Bildungsmonitor der Initiative Neue Soziale Marktwirtschaft nur Sachsen. Besonders stark ist Bayern bei der beruflichen Bildung. Außerdem investiert der Freistaat pro Schülerin oder Schüler am meisten Geld in die weiterführenden Schulen. Bemängelt wird aber, dass im vergangenen Jahr der Anteil der Kindergartenkinder in der Ganztagsbetreuung deutlich unter dem Bundesschnitt lag. Im Ringen um die Arktis will Europa künftig stärker mitmischen. Bundeskanzler Merz und Vertreter 11 weiterer Länder haben sich bei einem Gipfel in Finnland darauf verständigt, das Engagement der EU auszubauen. Sue Tassovali mit den Einzelheiten.
3: Die größte Bedrohung sehen die Gipfelteilnehmer in Russland. Deshalb wollen sie den Norden besser überwachen, mehr Informationen austauschen und wichtige Anlagen an Land und auf See schützen. Gleichzeitig geht's ums Geschäft. Durch das schmelzende Eis entstehen neue Schifffahrtsrouten. Außerdem lagern in der Region wichtige Rohstoffe.
2: Tiefgarage.

0: Menschen, Tunnel oder ganz klassische Bunker. Solche Schutzräume retten im Ernstfall Leben und bieten Sicherheit. Doch wo sich der nächste Schutzraum befindet, das weiß man häufig nicht. Deshalb hat Bundesinnenminister Dobrindt angekündigt, zusammen mit den Ländern eine strukturierte Online-Datenbank aufzubauen, in der die Menschen in Deutschland nachschauen können.
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2: Es ist dicht bewölkt bei uns in der Region. Heute Nacht kühlt's ab auf Temperaturen von 15 Grad. Der Radio Galaxy Wettertrend. Gute Nachrichten für den morgigen Dienstag. Den könnt ihr auf jeden Fall nutzen, um so ein bisschen Sonne zu tanken. 25 Grad sind da die Maxi-Werte. Am Mittwoch dann wieder mehr Wolken am Himmel. Immer wieder Gewitter und Niederschläge bei 23 Grad.
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2: Ich bin Hendrik Daum. Benzin ist in Deutschland mittlerweile so teuer wie noch nie und die Politik bespricht mögliche Gegenmaßnahmen. Die SPD fordert einen Preisdeckel sowie eine Übergewinnsteuer. In einem Positionspapier der Sozialdemokraten heißt es, Mineralölkonzerne würden die aktuelle Krise schamlos ausnutzen, um Rekordgewinne auf Kosten der Bürger zu machen. CSU-Chef Söder hat sich dagegen dafür ausgesprochen, dass Deutschland, wie schon Österreich, die steuerlichen Mehreinnahmen durch die gestiegenen Preise an die Bürger zurückgeben sollte. Bayerns Bildungssystem kommt im deutschlandweiten Vergleich erneut auf den zweiten Platz. Vor dem Freistaat liegt im diesjährigen Bildungsmonitor der Initiative Neue Soziale Marktwirtschaft nur Sachsen. Besonders stark ist Bayern bei der beruflichen Bildung. Außerdem investiert der Freistaat pro Schülerin oder Schüler am meisten Geld in die weiterführenden Schulen. Bemängelt wird aber, dass im vergangenen Jahr der Anteil der Kindergartenkinder in der Ganztagsbetreuung deutlich unter dem Bundesschnitt lag. Im Ringen um die Arktis will Europa künftig stärker mitmischen. Bundeskanzler Merz und Vertreter 11 weiterer Länder haben sich bei einem Gipfel in Finnland darauf verständigt, das Engagement der EU auszubauen. Sue Tassovali mit den Einzelheiten.
3: Die größte Bedrohung sehen die Gipfelteilnehmer in Russland. Deshalb wollen sie den Norden besser überwachen, mehr Informationen austauschen und wichtige Anlagen an Land und auf See schützen. Gleichzeitig geht's ums Geschäft. Durch das schmelzende Eis entstehen neue Schifffahrtsrouten. Außerdem lagern in der Region wichtige Rohstoffe.
2: Tiefgaragen, Tunnel oder ganz klassische Bunker. Solche Schutzräume retten im Ernstfall Leben und bieten Sicherheit. Doch wo sich der nächste Schutzraum befindet, das weiß man häufig nicht. Deshalb hat Bundesinnenminister Dobrindt angekündigt, zusammen mit den Ländern eine strukturierte Online-Datenbank aufzubauen, in der die Menschen in Deutschland nachschauen können.
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2: Ich bin Hendrik Daum. Russland und die Ukraine wollen offenbar die gegenseitigen Angriffe auf ihre Energieanlagen stoppen, das schreibt US-Präsident Trump auf seiner Plattform Truth Social. Aus Moskau und Kiew gibt es dafür bislang allerdings keine Bestätigung. Tina Eck berichtet aus Washington.
3: Trump steht hier zu Hause wegen astronomischer Benzin- und Dieselpreise schwer unter Druck. Dass in erster Linie sein Iran-Krieg und die beeinträchtigte Schifffahrt durch die Straße von Hormuz daran schuld sind, versucht Trump außen vor zu lassen. Er schießt sich auf Kiew und Moskau ein. Der Beschuss der dortigen Energieanlagen sei für die Ölknappheit verantwortlich. Am Wochenende hatte Trump den ukrainischen Präsidenten Zelensky gedrängt, die Angriffe auf russische Energieanlagen zu stoppen.
2: Bayerns Bildungssystem kommt im deutschlandweiten Vergleich erneut auf den zweiten Platz. Vor dem Freistaat liegt im diesjährigen Bildungsmonitor der Initiative Neue Soziale Marktwirtschaft nur Sachsen. Besonders stark ist Bayern bei der beruflichen Bildung. Außerdem investiert der Freistaat pro Schülerin oder Schüler am meisten Geld in die weiterführenden Schulen. Bemängelt wird aber, dass im vergangenen Jahr in Bayern der Anteil der Kindergartenkinder in der Ganztagsbetreuung deutlich unter dem Bundesschnitt lag. Die Britpop-Band Oasis wird erstmals seit 2009 wieder in Deutschland auftreten. Die Gruppe um die Brüder Liam und Noel Gallagher haben für den 2. und 3. Juli nächsten Jahres zwei Konzerte in der Münchner Allianz Arena angekündigt. Im Rahmen ihrer zweiten Reunion-Tour nach der Versöhnung zwischen den Gallagher-Brüdern kommen sie unter anderem auch nach Spanien, Frankreich und Italien. Zum Fußball. Die Rekordserie der FC Bayern Frauen, sie hält. In der Bundesliga haben die Münchnerinnen bei Bayer Leverkusen 3:2 gewonnen. Damit ist das Team jetzt seit 46 Bundesligaspielen ungeschlagen. In der Tabelle liegt der FC Bayern nach 4 Spieltagen punktgleich hinter Wolfsburg auf Platz 2.
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4: Es ist dicht bewölkt hier bei uns in der Region. Heute Nacht kühlt's ab auf Temperaturen von 15 Grad. Der Radio Galaxy Wettertrend. Gute Nachrichten für den morgigen Dienstag. Den könnt ihr auf jeden Fall nutzen, um so ein bisschen Sonne zu tanken. 25

0: Grad sind da die Maxi-Werte. Am Mittwoch dann wieder mehr Wolken im Himmel, immer wieder Gewitter und Niederschläge bei 23 Grad.
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2: Ich bin Hendrik Daum. Russland und die Ukraine wollen offenbar die gegenseitigen Angriffe auf ihre Energieanlagen stoppen, das schreibt US-Präsident Trump auf seiner Plattform Truth Social. Aus Moskau und Kiew gibt es dafür bislang allerdings keine Bestätigung. Tina Eck berichtet aus Washington.
3: Trump steht hier zu Hause wegen astronomischer Benzin- und Dieselpreise schwer unter Druck. Dass in erster Linie sein Iran-Krieg und die beeinträchtigte Schifffahrt durch die Straße von Hormuz daran schuld sind, versucht Trump außen vor zu lassen. Er schießt sich auf Kiew und Moskau ein. Der Beschuss der dortigen Energieanlagen sei für die Ölknappheit verantwortlich. Am Wochenende hatte Trump den ukrainischen Präsidenten Zelensky gedrängt, die Angriffe auf russische Energieanlagen zu stoppen.
2: Bayerns Bildungssystem kommt im deutschlandweiten Vergleich erneut auf den zweiten Platz. Vor dem Freistaat liegt im diesjährigen Bildungsmonitor der Initiative Neue Soziale Marktwirtschaft nur Sachsen. Besonders stark ist Bayern bei der beruflichen Bildung. Außerdem investiert der Freistaat pro Schülerin oder Schüler am meisten Geld in die weiterführenden Schulen. Bemängelt wird aber, dass im vergangenen Jahr in Bayern der Anteil der Kindergartenkinder in der Ganztagsbetreuung deutlich unter dem Bundesschnitt lag. Die Britpop-Band Oasis wird erstmals seit 2009 wieder in Deutschland auftreten. Die Gruppe um die Brüder Liam und Noel Gallagher haben für den 2. und 3. Juli nächsten Jahres zwei Konzerte in der Münchner Allianz Arena angekündigt. Im Rahmen ihrer zweiten Reunion-Tour nach der Versöhnung zwischen den Gallagher-Brüdern kommen sie unter anderem auch nach Spanien, Frankreich und Italien. Zum Fußball. Die Rekordserie der FC Bayern Frauen, sie hält. In der Bundesliga haben die Münchnerinnen bei Bayer Leverkusen 3:2 gewonnen. Damit ist das Team jetzt seit 46 Bundesligaspielen ungeschlagen. In der Tabelle liegt der FC Bayern nach 4 Spieltagen punktgleich hinter Wolfsburg auf Platz 2.
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2: Ich bin Hendrik Daum. Benzin ist in Deutschland mittlerweile so teuer wie noch nie und die Politik bespricht mögliche Gegenmaßnahmen. Die SPD fordert einen Preisdeckel sowie eine Übergewinnsteuer. In einem Positionspapier der Sozialdemokraten heißt es, Mineralölkonzerne würden die aktuelle Krise schamlos ausnutzen, um Rekordgewinne auf Kosten der Bürger zu machen. CSU-Chef Söder hat sich dagegen dafür ausgesprochen, dass Deutschland, wie schon Österreich, die steuerlichen Mehreinnahmen durch die gestiegenen Preise an die Bürger zurückgeben sollte. Bayerns Bildungssystem kommt im deutschlandweiten Vergleich erneut auf den zweiten Platz. Vor dem Freistaat liegt im diesjährigen Bildungsmonitor der Initiative Neue Soziale Marktwirtschaft nur Sachsen. Besonders stark ist Bayern bei der beruflichen Bildung. Außerdem investiert der Freistaat pro Schülerin oder Schüler am meisten Geld in die weiterführenden Schulen. Bemängelt wird aber, dass in Bayern im vergangenen Jahr der Anteil der Kindergartenkinder in der Ganztagsbetreuung deutlich unter dem Bundesschnitt lag. Im Ringen um die Arktis will Europa künftig stärker mitmischen. Bundeskanzler Merz und Vertreter 11 weiterer Länder haben sich bei einem Gipfel in Finnland darauf verständigt, das Engagement der EU auszubauen. Sohe Tasovaali mit den Einzelheiten.
3: Die größte Bedrohung sehen die Gipfelteilnehmer in Russland. Deshalb wollen sie den Norden besser überwachen, mehr Informationen austauschen und wichtige Anlagen an Land und auf See schützen. Gleichzeitig geht's ums Geschäft. Durch das schmelzende Eis entstehen neue Schifffahrtsrouten. Außerdem lagern in der Region wichtige Rohstoffe.
2: Zum Fußball, die Rekordserie der FC Bayern Frauen, sie hält. In der Bundesliga haben die Münchnerinnen bei Bayer Leverkusen 3:2 gewonnen. Damit ist das Team jetzt seit 46 Bundesligaspielen ungeschlagen. In der Tabelle liegt der FC Bayern nach 4 Spieltagen punktgleich hinter Wolfsburg auf Platz 2.
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2: Ich bin Hendrik Daum. Benzin ist in Deutschland mittlerweile so teuer wie noch nie und die Politik bespricht mögliche Gegenmaßnahmen. Die SPD fordert einen Preisdeckel sowie eine Übergewinnsteuer. In einem Positionspapier der Sozialdemokraten heißt es, Mineralölkonzerne würden die aktuelle Krise schamlos ausnutzen, um Rekordgewinne auf Kosten der Bürger zu machen. CSU-Chef Söder hat sich dagegen dafür ausgesprochen, dass Deutschland, wie schon Österreich, die steuerlichen Mehreinnahmen durch die gestiegenen Preise an die Bürger zurückgeben sollte. Bayerns Bildungssystem kommt im deutschlandweiten Vergleich erneut auf den zweiten Platz. Vor dem Freistaat liegt im diesjährigen Bildungsmonitor der Initiative Neue Soziale Marktwirtschaft nur Sachsen. Besonders stark ist Bayern bei der beruflichen Bildung. Außerdem investiert der Freistaat pro Schülerin oder Schüler am meisten Geld in die weiterführenden Schulen. Bemängelt wird aber, dass in Bayern im vergangenen Jahr der Anteil der Kindergartenkinder in der Ganztagsbetreuung deutlich unter dem Bundesschnitt lag. Im Ringen um die Arktis will Europa künftig stärker mitmischen. Bundeskanzler Merz und Vertreter 11 weiterer Länder haben sich bei einem Gipfel in Finnland darauf verständigt, das Engagement der EU auszubauen. So Tasso Vali mit den Einzelheiten.
3: Die größte Bedrohung sehen die Gipfelteilnehmer in Russland. Deshalb wollen sie den Norden besser überwachen, mehr Informationen austauschen und wichtige Anlagen an Land und auf See schützen. Gleichzeitig geht's ums Geschäft. Durch das schmelzende Eis entstehen neue Schifffahrtsrouten. Außerdem lagern in der Region wichtige Rohstoffe.
2: Zum Fußball, die Rekordserie der FC Bayern Frauen, sie hält. In der Bundesliga haben die Münchnerinnen bei Bayer Leverkusen 3:2 gewonnen. Damit ist das Team jetzt seit 46 Bundesligaspielen ungeschlagen. In der Tabelle liegt der FC Bayern nach 4 Spieltagen punktgleich hinter Wolfsburg auf Platz 2.
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2: Ich bin Hendrik Daum. Russland und die Ukraine wollen offenbar die gegenseitigen Angriffe auf ihre Energieanlagen stoppen. Das schreibt US-Präsident Trump auf seiner Plattform Truth Social. Aus Moskau und Kiew gibt es dafür bislang allerdings keine Bestätigung. Tina Eck berichtet aus Washington.
3: Trump steht hier zu Hause wegen astronomischer Benzin- und Dieselpreise schwer unter Druck. Dass in erster Linie sein Iran-Krieg und die beeinträchtigte Schifffahrt durch die Straße von Hormuz daran schuld sind, versucht Trump außen vor zu lassen. Er schießt sich auf Kiew und Moskau ein. Der Beschuss der dortigen Energieanlagen sei für die Ölknappheit verantwortlich. Am Wochenende hatte Trump den ukrainischen Präsidenten Zelensky gedrängt, die Angriffe auf russische Energieanlagen zu stoppen.
2: Am Flughafen München dürfen Reisende im Handgepäck bald wieder bis zu 2 Liter an Flüssigkeiten mitnehmen. Bisher galt ja die 100-Milliliter-Regel. Die wird ab Freitag an sämtlichen Sicherheitskontrollen aufgehoben. Grund dafür ist die Umstellung auf moderne Computertomographen bei der Gepäckkontrolle. Wasserflaschen können dann also bei der Kontrolle im Handgepäck bleiben. Am Flughafen Nürnberg gilt das schon seit Mai. Die Britpop-Band Oasis wird erstmals seit 2009 wieder in Deutschland auftreten. Die Gruppe um die Brüder Liam und Noel Gallagher haben für den 2. und 3. Juli nächsten Jahres 2 Konzerte in der Münchner Allianz Arena angekündigt. Im Rahmen ihrer zweiten Reunion-Tour nach der Versöhnung zwischen den Gallagher-Brüdern kommen sie unter anderem auch nach Spanien, Frankreich und Italien. Zum Fußball, die Rekordserie der FC Bayern Frauen, sie hält. In der Bundesliga haben die Münchnerinnen bei Bayer Leverkusen 3:2 gewonnen. Damit ist das Team jetzt seit 46 Bundesligaspielen ungeschlagen. In der Tabelle liegt der FC Bayern nach 4 Spieltagen punktgleich hinter Wolfsburg auf Platz 2.
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2: Ich bin Hendrik Daum. Russland und die Ukraine wollen offenbar die gegenseitigen Angriffe auf ihre Energieanlagen stoppen. Das schreibt US-Präsident Trump auf seiner Plattform Truth Social. Aus Moskau und Kiew gibt es dafür bislang allerdings keine Bestätigung. Tina Eck berichtet aus Washington.
3: Trump steht hier zu Hause wegen astronomischer Benzin- und Dieselpreise schwer unter Druck. Dass in erster Linie sein Iran-Krieg und die beeinträchtigte Schifffahrt durch die Straße von Hormuz daran schuld sind, versucht Trump außen vor zu lassen. Er schießt sich auf Kiew und Moskau ein. Der Beschuss der dortigen Energieanlagen sei für die Ölknappheit verantwortlich. Am Wochenende hatte Trump den ukrainischen Präsidenten Zelensky gedrängt, die Angriffe auf russische Energieanlagen zu stoppen.
2: Am Flughafen München dürfen Reisende im Handgepäck bald wieder bis zu 2 Liter an Flüssigkeiten mitnehmen. Bisher galt ja die 100-Milliliter-Regel. Die wird ab Freitag an sämtlichen Sicherheitskontrollen aufgehoben. Grund dafür ist die Umstellung auf moderne Computertomographen bei der Gepäckkontrolle. Wasserflaschen können dann also bei der Kontrolle im Handgepäck bleiben. Am Flughafen Nürnberg gilt das schon seit Mai. Die Britpop-Band Oasis wird erstmals seit 2009 wieder in Deutschland auftreten. Die Gruppe um die Brüder Liam und Noel Gallagher haben für den 2. und 3. Juli nächsten Jahres 2 Konzerte in der Münchner Allianz Arena angekündigt. Im Rahmen ihrer zweiten Reunion-Tour nach der Versöhnung zwischen den Gallagher-Brüdern kommen sie unter anderem auch nach Spanien, Frankreich und Italien. Zum Fußball, die Rekordserie der FC Bayern Frauen, sie hält. In der Bundesliga haben die Münchnerinnen bei Bayer Leverkusen 3:2 gewonnen. Damit ist das Team jetzt seit 46 Bundesligaspielen ungeschlagen. In der Tabelle liegt der FC Bayern nach 4 Spieltagen punktgleich hinter Wolfsburg auf Platz 2.
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2: Ich bin Hendrik Daum. Benzin ist in Deutschland mittlerweile so teuer wie noch nie und die Politik, die bespricht mögliche Gegenmaßnahmen. Die SPD fordert einen Preisdeckel sowie eine Übergewinnsteuer. In einem Positionspapier der Sozialdemokraten heißt es, Mineralölkonzerne würden die aktuelle Krise schamlos ausnutzen, um Rekordgewinne auf Kosten der Bürger zu machen. CSU-Chef Söder hat sich dagegen dafür ausgesprochen, dass Deutschland, wie schon Österreich, die steuerlichen Mehreinnahmen durch die gestiegenen Preise an die Bürger zurückgeben sollte. Im Ringen um die Arktis will Europa künftig stärker mitmischen. Bundeskanzler Merz und Vertreter 11 weiterer EU-Länder haben sich bei einem Gipfel in Finnland darauf verständigt, das Engagement der EU auszubauen. Sohe Tassovali mit den Einzelheiten.
3: Die größte Bedrohung sehen die Gipfelteilnehmer in Russland. Deshalb wollen sie den Norden besser überwachen, mehr Informationen austauschen und wichtige Anlagen an Land und auf See schützen. Gleichzeitig geht's ums Geschäft. Durch das schmelzende Eis entstehen neue Schifffahrtsrouten. Außerdem lagern in der Region wichtige Rohstoffe.
2: Die Bundeswehr hat offenbar Probleme, genügend Freiwillige für den Dienst in Litauen zu finden. Verteidigungsminister Pistorius will deswegen hunderte Soldaten zwangsverpflichten. Deutschland soll in Litauen eine neue Panzerbrigade aufbauen und dauerhaft stationieren. Eingeplant sind dafür etwa 5000 Männer und Frauen. Im kommenden Jahr soll die Brigade einsatzbereit sein. Zum Fußball, die Rekordserie der FC Bayern Frauen, sie hält. In der Bundesliga haben die Münchnerinnen bei Bayer Leverkusen 3:2 gewonnen. Damit ist das Team jetzt seit 46 Bundesligaspielen ungeschlagen. In der Tabelle liegt der FC Bayern nach 4 Spieltagen punktgleich hinter Wolfsburg auf Platz 2.
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